Amen.

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In einem Kabel, die es geht, sagt sie.

0: Vaters und des Sohnes und des Heiligen Geistes. Amen. Ich glaube an Gott.
1: Den allmächtigen Vater, Schöpfer des Himmels und der Erde, und an Jesus Christus, seinen eingeborenen Sohn, unseren Herrn, der empfangen ist vom Heiligen Geist, geboren aus Maria, der Jungfrau, gelitten unter Pontius Pilatus, gekreuzigt, gestorben und begraben, abgestiegen zu der Hölle, am dritten Tage wieder auferstanden von den Toten, aufgefahren in den Himmel, sitzt zu Rechten Gottes des allmächtigen Vaters, von allen erkommen wird, zu richten die Lebendigen und die Toten. Ich glaube an den Heiligen Geist, die heilige katholische Kirche, Gemeinschaft der Heiligen, Nachlass der Sünden, Auferstehung des Fleisches und das ewige Leben. Amen.
0: Vater unser, der du bist im Himmel, geheiligt werde dein Name, zu uns komme dein Reich, dein Wille geschehe, wie im Himmel, also auch auf Erden.
1: Unser tägliches Brot gib uns heute, und vergib uns unsere Schuld, wie auch wir vergeben unseren Schuldigern. Und führe uns nicht in Versuchung, sondern erlöse uns von dem Übel. Amen.
0: Gegrüßet seist du, Maria, voll der Gnade, der Herr ist mit dir. Du bist gebenedeit unter den Weibern, und gebenedeit ist die Frucht deines Leibes, Jesus, der in uns den Glauben vermehre.
1: Heilige Maria, Mutter Gottes, bitte für uns Sünder, jetzt und in der Stunde unseres Todes. Amen.
0: Gegrüßet seist du, Maria, voll der Gnade, der Herr ist mit dir. Du bist gebenedeit unter den Weibern, und gebenedeit ist die Frucht deines Leibes, Jesus, der in uns die Hoffnung stärke.
1: Heilige Maria, Mutter Gottes, bitte für uns Sünder, jetzt und in der Stunde unseres Todes. Amen.
0: Gegrüßet seist du, Maria, voll der Gnade, der Herr ist mit dir. Du bist gebenedeit unter den Weibern, und gebenedeit ist die Frucht deines Leibes, Jesus, der in uns die Liebe entzündet.
1: Heilige Maria, Mutter Gottes, bitte für uns Sünder, jetzt und in der Stunde unseres Todes. Amen.
0: Ehre sei dem Vater und dem Sohn und dem Heiligen Geist.
1: Wie es war im Anfang, so auch jetzt und alle Zeit und in Ewigkeit. Amen.
0: Vater unser, der du bist im Himmel, geheiligt werde dein Name. Zu uns komme dein Reich, dein Wille geschehe, wie im Himmel, also auch auf Erden.
1: Unser tägliches Brot gib uns heute, und vergib uns unsere Schuld, wie auch wir vergeben unseren Schuldigern. Und führe uns nicht in Versuchung, sondern erlöse uns von dem Übel. Amen.
0: Gegrüßet seist du, Maria, voll der Gnade, der Herr ist mit dir. Du bist gebenedeit unter den Weibern, und gebenedeit ist die Frucht deines Leibes, Jesus, den du, Jungfrau, vom Heiligen Geist empfangen hast.
1: Heilige Maria, Mutter Gottes, bitte für uns Sünder, jetzt und in der Stunde unseres Todes. Amen.
0: Gegrüßet seist du, Maria, voll der Gnade, der Herr ist mit dir. Du bist gebenedeit unter den Weibern, und gebenedeit ist die Frucht deines Leibes, Jesus, den du, Jungfrau, vom Heiligen Geist empfangen hast.
1: Heilige Maria, Mutter Gottes, bitte für uns Sünder, jetzt und in der Stunde unseres Todes. Amen.
0: Gegrüßet seist du, Maria, voll der Gnade, der Herr ist mit dir. Du bist gebenedeit unter den Weibern, und gebenedeit ist die Frucht deines Leibes, Jesus, den du, Jungfrau, vom Heiligen Geist empfangen hast.
1: Heilige Maria, Mutter Gottes, bitte für uns Sünder, jetzt und in der Stunde unseres Todes. Amen.
0: Gegrüßet seist du, Maria, voll der Gnade, der Herr ist mit dir. Du bist gebenedeit unter den Weibern, und gebenedeit ist die Frucht deines Leibes, Jesus, den du, Jungfrau, vom Heiligen Geist empfangen hast.
1: Heilige Maria, Mutter Gottes, bitte für uns Sünder, jetzt und in der Stunde unseres Todes. Amen.
0: Gegrüßet seist du, Maria, voll der Gnade, der Herr ist mit dir. Du bist gebenedeit unter den Weibern, und gebenedeit ist die Frucht deines Leibes, Jesus, den du, Jungfrau, vom Heiligen Geist empfangen hast.
1: Heilige Maria, Mutter Gottes, bitte für uns Sünder, jetzt und in der Stunde unseres Todes. Amen.
0: Gegrüßet seist du, Maria, voll der Gnade, der Herr ist mit dir. Du bist gebenedeit unter den Weibern, und gebenedeit ist die Frucht deines Leibes, Jesus, den du, Jungfrau, vom Heiligen Geist empfangen hast.
1: Heilige Maria, Mutter Gottes, bitte für uns Sünder, jetzt und in der Stunde unseres Todes. Amen.
0: Gegrüßet seist du, Maria, voll der Gnade, der Herr ist mit dir. Du bist gebenedeit unter den Weibern, und gebenedeit ist die Frucht deines Leibes, Jesus, den du, Jungfrau, vom Heiligen Geist empfangen hast.
1: Heilige Maria, Mutter Gottes, bitte für uns Sünder, jetzt und in der Stunde unseres Todes. Amen.
0: Gegrüßet seist du, Maria, voll der Gnade, der Herr ist mit dir. Du bist gebenedeit unter den Weibern, und gebenedeit ist die Frucht deines Leibes, Jesus, den du, Jungfrau, vom Heiligen Geist empfangen hast.
1: Heilige Maria, Mutter Gottes, bitte für uns Sünder, jetzt und in der Stunde unseres Todes. Amen.
0: Gegrüßet seist du, Maria, voll der Gnade, der Herr ist mit dir. Du bist gebenedeit unter den Weibern, und gebenedeit ist die Frucht deines Leibes, Jesus, den du, Jungfrau, vom Heiligen Geist empfangen hast.
1: Heilige Maria, Mutter Gottes, bitte für uns Sünder, jetzt und in der Stunde unseres Todes. Amen.
0: Gegrüßet seist du, Maria, voll der Gnade, der Herr ist mit dir. Du bist gebenedeit unter den Weibern, und gebenedeit ist die Frucht deines Leibes, Jesus, den du, Jungfrau, vom Heiligen Geist empfangen hast.
1: Heilige Maria, Mutter Gottes, bitte für uns Sünder, jetzt und in der Stunde unseres Todes. Amen.
0: Ehre sei dem Vater und dem Sohn und dem Heiligen Geist.
1: Wie es war im Anfang, so auch jetzt und alle Zeit und in Ewigkeit. Amen.
0: O mein Jesus,
1: verzeih uns unsere Sünden, bewahre uns vor dem Feuer der Hölle, führe alle Seelen in den Himmel, besonders jenen, die deine Barmherzigkeit am meisten bedürfen.
2: Vater unser, der du bist im Himmel, geheiligt werde dein Name. Zu uns komme dein Reich, dein Wille geschehe, wie im Himmel, also auch auf Erden.
1: Unser tägliches Brot gib uns heute, und vergib uns unsere Schuld, wie auch wir vergeben unseren Schuldigern. Und führe uns nicht in Versuchung, sondern erlöse uns von dem Übel. Amen.
2: Gegrüßet seist du, Maria, voll der Gnade, der Herr ist mit dir. Du bist gebenedeit unter den Weibern, und gebenedeit ist die Frucht deines Leibes, Jesus, den du, Jungfrau, zu Elisabeth getragen hast.
1: Heilige Maria, Mutter Gottes, bitte für uns Sünder, jetzt und in der Stunde unseres Todes. Amen.
2: Gegrüßet seist du, Maria, voll der Gnade, der Herr ist mit dir. Du bist gebenedeit unter den Weibern, und gebenedeit ist die Frucht deines Leibes, Jesus, den du, Jungfrau, zu Elisabeth getragen hast.
1: Heilige Maria, Mutter Gottes, bitte für uns Sünder, jetzt und in der Stunde unseres Todes. Amen.
2: Gegrüßet seist du, Maria, voll der Gnade, der Herr ist mit dir. Du bist gebenedeit unter den Weibern, und gebenedeit ist die Frucht deines Leibes, Jesus, den du, Jungfrau, zu Elisabeth getragen hast.
1: Heilige Maria, Mutter Gottes, bitte für uns Sünder, jetzt und in der Stunde unseres Todes. Amen.
2: Gegrüßet seist du, Maria, voll der Gnade, der Herr ist mit dir. Du bist gebenedeit unter den Weibern, und gebenedeit ist die Frucht deines Leibes, Jesus, den du, Jungfrau, zu Elisabeth getragen hast.
1: Heilige Maria, Mutter Gottes, bitte für uns Sünder, jetzt und in der Stunde unseres Todes. Amen.
2: Gegrüßet seist du, Maria, voll der Gnade, der Herr ist mit dir. Du bist gebenedeit unter den Weibern, und gebenedeit ist die Frucht deines Leibes, Jesus, den du, Jungfrau, zu Elisabeth getragen hast.
1: Heilige Maria, Mutter Gottes, bitte für uns Sünder, jetzt und in der Stunde unseres Todes. Amen.
2: Gegrüßet seist du, Maria, voll der Gnade, der Herr ist mit dir. Du bist gebenedeit unter den Weibern, und gebenedeit ist die Frucht deines Leibes, Jesus, den du, Jungfrau, zu Elisabeth getragen hast.
1: Heilige Maria, Mutter Gottes, bitte für uns Sünder, jetzt und in der Stunde unseres Todes. Amen.
2: Gegrüßet seist du, Maria, voll der Gnade, der Herr ist mit dir. Du bist gebenedeit unter den Weibern, und gebenedeit ist die Frucht deines Leibes, Jesus, den du, Jungfrau, zu Elisabeth getragen hast.
1: Heilige Maria, Mutter Gottes, bitte für uns Sünder, jetzt und in der Stunde unseres Todes. Amen.
2: Gegrüßet seist du, Maria, voll der Gnade, der Herr ist mit dir. Du bist gebenedeit unter den Weibern, und gebenedeit ist die Frucht deines Leibes, Jesus, den du, Jungfrau, zu Elisabeth getragen hast.
1: Heilige Maria, Mutter Gottes, bitte für uns Sünder, jetzt und in der Stunde unseres Todes. Amen.
2: Gegrüßet seist du, Maria, voll der Gnade, der Herr ist mit dir. Du bist gebenedeit unter den Weibern, und gebenedeit ist die Frucht deines Leibes, Jesus, den du, Jungfrau, zu Elisabeth getragen hast.
1: Heilige Maria, Mutter Gottes, bitte für uns Sünder, jetzt und in der Stunde unseres Todes. Amen.
2: Gegrüßet seist du, Maria, voll der Gnade, der Herr ist mit dir. Du bist gebenedeit unter den Weibern, und gebenedeit ist die Frucht deines Leibes, Jesus, den du, Jungfrau, zu Elisabeth getragen hast.
1: Heilige Maria, Mutter Gottes, bitte für uns Sünder, jetzt und in der Stunde unseres Todes. Amen.
2: Ehre sei dem Vater und dem Sohn und dem Heiligen Geist.
1: Wie es war im Anfang, so auch jetzt und alle Zeit und in Ewigkeit. Amen.
2: O mein Jesus,
1: verzeih uns unsere Sünden, bewahre uns vor dem Feuer der Hölle.
3: Der du bist im Himmel, geheiligt werde dein Name, zu uns komme dein Reich, dein Wille geschehe wie im Himmel, also auch auf Erden.
1: Unser tägliches Brot gib uns heute und vergib uns unsere Schuld, wie auch wir vergeben unseren Schuldigern. Und führe uns nicht in Versuchung, sondern erlöse uns von dem Übel. Amen.
3: Gegrüßet seist du, Maria, voll der Gnade, der Herr ist mit dir. Du bist gebenedeit unter den Weibern und gebenedeit ist die Frucht deines Leibes, Jesus, den du, Jungfrau, geboren hast.
1: Heilige Maria, Mutter Gottes, bitte für uns Sünder, jetzt und in der Stunde unseres Todes. Amen.
3: Gegrüßet seist du, Maria, voll der Gnade, der Herr ist mit dir. Du bist gebenedeit unter den Weibern und gebenedeit ist die Frucht deines Leibes, Jesus, den du, Jungfrau, geboren hast.
1: Heilige Maria, Mutter Gottes, bitte für uns Sünder, jetzt und in der Stunde unseres Todes. Amen.
3: Gegrüßet seist du, Maria, voll der Gnade, der Herr ist mit dir. Du bist gebenedeit unter den Weibern. Und gebenedeit ist die Frucht deines Leibes, Jesus, den du, Jungfrau, geboren hast.
1: Heilige Maria, Mutter Gottes, bitte für uns Sünder, jetzt und in der Stunde unseres Todes. Amen.
3: Gegrüßet seist du, Maria, voll der Gnade, der Herr ist mit dir. Du bist gebenedeit unter den Weibern. Und gebenedeit ist die Frucht deines Leibes, Jesus, den du, Jungfrau, geboren hast.
1: Heilige Maria, Mutter Gottes, bitte für uns Sünder, jetzt und in der Stunde unseres Todes. Amen.
3: Gegrüßet seist du, Maria, voll der Gnade, der Herr ist mit dir. Du bist gebenedeit unter den Weibern und gebenedeit ist die Frucht deines Leibes, Jesus, den du, Jungfrau, geboren hast.
1: Heilige Maria, Mutter Gottes, bitte für uns Sünder, jetzt und in der Stunde unseres Todes. Amen.
3: Gegrüßet seist du, Maria, voll der Gnade, der Herr ist mit dir. Du bist gebenedeit unter den Weibern und gebenedeit ist die Frucht deines Leibes, Jesus, den du, Jungfrau, geboren hast.
1: Heilige Maria, Mutter Gottes, bitte für uns Sünder, jetzt und in der Stunde unseres Todes. Amen.
3: Gegrüßet seist du, Maria, voll der Gnade, der Herr ist mit dir. Du bist gebenedeit unter den Weibern und gebenedeit ist die Frucht deines Leibes, Jesus, den du, Jungfrau, geboren hast.
1: Heilige Maria, Mutter Gottes, bitte für uns Sünder, jetzt und in der Stunde unseres Todes. Amen.
3: Gegrüßet seist du, Maria, voll der Gnade, der Herr ist mit dir. Du bist gebenedeit unter den Weibern und gebenedeit ist die Frucht deines Leibes, Jesus, den du, Jungfrau, geboren hast.
1: Heilige Maria, Mutter Gottes, bitte für uns Sünder, jetzt und in der Stunde unseres Todes. Amen.
3: Gegrüßet seist du, Maria, voll der Gnade, der Herr ist mit dir. Du bist gebenedeit unter den Weibern und gebenedeit ist die Frucht deines Leibes, Jesus, den du, Jungfrau, geboren hast.
1: Heilige Maria, Mutter Gottes, bitte für uns Sünder, jetzt und in der Stunde unseres Todes. Amen.
3: Gegrüßet seist du, Maria, voll der Gnade, der Herr ist mit dir. Du bist gebenedeit unter den Weibern und gebenedeit ist die Frucht deines Leibes, Jesus, den du, Jungfrau, geboren hast.
1: Heilige Maria, Mutter Gottes, bitte für uns Sünder, jetzt und in der Stunde unseres Todes. Amen.
3: Ehre sei dem Vater und dem Sohn und dem Heiligen Geist.
1: Wie es war im Anfang, so auch jetzt und alle Zeit und in Ewigkeit. Amen.
3: O mein Jesus,
1: verzeih uns unsere Sünden, bewahre uns vor dem Feuer der Hölle, für alle Seelen in den Himmel, besonders Seelen, die deine Barmherzigkeit am meisten bedürfen.
2: Vater unser, der du bist im Himmel, geheiligt werde dein Name. Zu uns komme dein Reich, dein Wille geschehe, wie im Himmel, als auch auf Erden.
1: Unser tägliches Brot gib uns heute und vergib uns unsere Schuld, wie auch wir vergeben unseren Schuldigern. Und führe uns nicht in Versuchung, sondern erlöse uns von dem Übel. Amen.
2: Gegrüßet seist du, Maria, voll der Gnade, der Herr ist mit dir. Du bist gebenedeit unter den Weibern. Und gebenedeit ist die Frucht deines Leibes, Jesus, den du, Jungfrau, im Tempel aufgeopfert hast.
1: Heilige Maria, Mutter Gottes, bitte für uns Sünder, jetzt und in der Stunde unseres Todes. Amen.
2: Gegrüßet seist du, Maria, voll der Gnade, der Herr ist mit dir. Du bist gebenedeit unter den Weibern. Und gebenedeit ist die Frucht deines Leibes, Jesus, den du, Jungfrau, im Tempel aufgeopfert hast.
1: Heilige Maria, Mutter Gottes, bitte für uns Sünder, jetzt und in der Stunde unseres Todes. Amen.
2: Gegrüßet seist du, Maria, voll der Gnade, der Herr ist mit dir. Du bist gebenedeit unter den Weibern.
4: und gebenedeit ist die Frucht deines Leibes, Jesus, den du, Jungfrau, im Tempel aufgeopfert hast.
1: Heilige Maria, Mutter Gottes, bitte für uns Sünder, jetzt und in der Stunde unseres Todes. Amen.
4: Gegrüßet seist du, Maria, voll der Gnade, der Herr ist mit dir. Du bist gebenedeit unter den Weibern. Und gebenedeit ist die Frucht deines Leibes, Jesus, den du, Jungfrau, im Tempel aufgeopfert hast.
1: Heilige Maria, Mutter Gottes, bitte für uns Sünder, jetzt und in der Stunde unseres Todes. Amen.
4: Gegrüßet seist du, Maria, voll der Gnade, der Herr ist mit dir. Du bist gebenedeit unter den Weibern. Und gebenedeit ist die Frucht deines Leibes, Jesus, den du, Jungfrau, im Tempel aufgeopfert hast.
1: Heilige Maria, Mutter Gottes, bitte für uns Sünder, jetzt und in der Stunde unseres Todes. Amen.
4: Gegrüßet seist du, Maria, voller Gnade, der Herr ist mit dir. Du bist gebenedeit unter den Weibern. Und gebenedeit ist die Frucht deines Leibes, Jesus, den du, Jungfrau, im Tempel aufgeopfert hast.
1: Heilige Maria, Mutter Gottes, bitte für uns Sünder, jetzt und in der Stunde unseres Todes. Amen.
4: Gegrüßet seist du, Maria, voller Gnade, der Herr ist mit dir. Du bist gebenedeit unter den Weibern. Und gebenedeit ist die Frucht deines Leibes, Jesus, den du, Jungfrau, im Tempel aufgeopfert hast.
1: Heilige Maria, Mutter Gottes, bitte für uns Sünder, jetzt und in der Stunde unseres Todes. Amen.
4: Gegrüßet seist du, Maria, voll der Gnade, der Herr ist mit dir. Du bist gebenedeit unter den Weibern. Und gebenedeit ist die Frucht deines Leibes, Jesus, den du, Jungfrau, im Tempel aufgeopfert hast.
1: Heilige Maria, Mutter Gottes, bitte für uns Sünder, jetzt und in der Stunde unseres Todes. Amen.
4: Gegrüßet seist du, Maria, voll der Gnade, der Herr ist mit dir. Du bist gebenedeit unter den Weibern. Und gebenedeit ist die Frucht deines Leibes, Jesus, den du, Jungfrau, im Tempel aufgeopfert hast.
1: Heilige Maria, Mutter Gottes, bitte für uns Sünder, jetzt und in der Stunde unseres Todes. Amen.
4: Gegrüßet seist du, Maria, voller Gnade, der Herr ist mit dir. Du bist gebenedeit unter den Weibern. Und gebenedeit ist die Frucht deines Leibes, Jesus, den du, Jungfrau, im Tempel aufgeopfert hast.
1: Heilige Maria, Mutter Gottes, bitte für uns Sünder, jetzt und in der Stunde unseres Todes. Amen.
4: Ehre sei dem Vater und dem Sohn und dem Heiligen Geist.
1: Wie es war im Anfang, so auch jetzt und alle Zeit und in Ewigkeit. Amen.
4: O mein Jesus,
1: verzeih uns unsere Sünden, bewahre uns vor dem Feuer der Hölle, führe alle Seelen in den Himmel, besonders jene, die deine Barmherzigkeit am meisten bedürfen.
5: Vater unser, der du bist im Himmel, geheiligt werde dein Name. Zu uns komme dein Reich, dein Wille geschehe, wie im Himmel, also auch auf Erden.
1: Unser tägliches Brot gib uns heute und vergib uns unsere Schuld, wie auch wir vergeben unseren Schuldigern. Und führe uns nicht in Versuchung, sondern erlöse uns von dem Übel. Amen.
5: Gegrüßet seist du, Maria, voll der Gnade, der Herr ist mit dir. Du bist gebenedeit unter den Weibern und gebenedeit ist die Frucht deines Leibes, Jesus, den du, Jungfrau, im Tempel wiedergefunden hast.
1: Heilige Maria, Mutter Gottes, bitte für uns Sünder, jetzt und in der Stunde unseres Todes. Amen.
5: Gegrüßet seist du, Maria, voll der Gnade, der Herr ist mit dir. Du bist gebenedeit unter den Weibern und gebenedeit ist die Frucht deines Leibes, Jesus, den du, Jungfrau, im Tempel wiedergefunden hast.
1: Heilige Maria, Mutter Gottes, bitte für uns Sünder, jetzt und in der Stunde unseres Todes. Amen.
5: Gegrüßet seist du, Maria, voll der Gnade, der Herr ist mit dir. Du bist gebenedeit unter den Weibern, und gebenedeit ist die Frucht deines Leibes, Jesus, den du, Jungfrau, im Tempel wiedergefunden hast.
1: Heilige Maria, Mutter Gottes, bitte für uns Sünder, jetzt und in der Stunde unseres Todes. Amen.
5: Gegrüßet seist du, Maria, voll der Gnade, der Herr ist mit dir. Du bist gebenedeit unter den Weibern, und gebenedeit ist die Frucht deines Leibes, Jesus, den du, Jungfrau, im Tempel wiedergefunden hast.
1: Heilige Maria, Mutter Gottes, bitte für uns Sünder, jetzt und in der Stunde unseres Todes. Amen.
5: Gegrüßet seist du, Maria, voll der Gnade, der Herr ist mit dir. Du bist gebenedeit unter den Weibern, und gebenedeit ist die Frucht deines Leibes, Jesus, den du, Jungfrau, im Tempel wiedergefunden hast.
1: Heilige Maria, Mutter Gottes, bitte für uns Sünder, jetzt und in der Stunde unseres Todes. Amen.
5: Gegrüßet seist du, Maria, voll der Gnade, der Herr ist mit dir. Du bist gebenedeit unter den Weibern, und gebenedeit ist die Frucht deines Leibes, Jesus, den du, Jungfrau, im Tempel wiedergefunden hast.
1: Heilige Maria, Mutter Gottes, bitte für uns Sünder, jetzt und in der Stunde unseres Todes. Amen.
5: Gegrüßet seist du, Maria, voll der Gnade, der Herr ist mit dir. Du bist gebenedeit unter den Weibern, und gebenedeit ist die Frucht deines Leibes, Jesus, den du, Jungfrau, im Tempel wiedergefunden hast.
1: Heilige Maria, Mutter Gottes, bitte für uns Sünder, jetzt und in der Stunde unseres Todes. Amen.
5: Gegrüßet seist du, Maria, voll der Gnade, der Herr ist mit dir. Du bist gebenedeit unter den Weibern, und gebenedeit ist die Frucht deines Leibes, Jesus, den du, Jungfrau, im Tempel wiedergefunden hast.
1: Heilige Maria, Mutter Gottes, bitte für uns Sünder, jetzt und in der Stunde unseres Todes. Amen.
5: Gegrüßet seist du, Maria, voll der Gnade, der Herr ist mit dir. Du bist gebenedeit unter den Weibern, und gebenedeit ist die Frucht deines Leibes, Jesus, den du, Jungfrau, im Tempel wiedergefunden hast.
1: Heilige Maria, Mutter Gottes, bitte für uns Sünder, jetzt und in der Stunde unseres Todes. Amen.
5: Gegrüßet seist du, Maria, voll der Gnade, der Herr ist mit dir. Du bist gebenedeit unter den Weibern, und gebenedeit ist die Frucht deines Leibes, Jesus, den du, Jungfrau, im Tempel wiedergefunden hast.
1: Heilige Maria, Mutter Gottes, bitte für uns Sünder, jetzt und in der Stunde unseres Todes. Amen.
5: Ihr seid dem Vater und dem Sohn und dem Heiligen Geist.
1: Wie es war am Anfang, so auch jetzt und alle Zeit und in Ewigkeit. Amen.
5: O mein Jesus,
1: verzeih uns unsere Sünden, bewahre uns vor dem Feuer der Hölle, führe alle Seelen in den Himmel, besonders jene, die deine Barmherzigkeit am meisten bedürfen.
5: Heiliger Erzengel Michael,
1: verteidige uns im Kampfe gegen die Bosheit und die Nachstellung des Teufels, sei unser Schutz. Gott gebiete ihm, so bitten wir flehentlich. Du aber, Fürst der himmlischen Herrscher, stürze den Satan und die anderen bösen Geister, die zum Verderben der Seelen in der Welt umherschweifen, in der Kraft Gottes hinab in die Hölle.
6: Gebet zum heiligen Josef für die Kirche. Zu dir, seliger Josef, nehmen wir in der Trübsal unsere Zuflucht. Wir haben deine heilige Braut und ihre Hilfe angerufen. Nun bitten wir auch dich vertrauensvoll um deinen väterlichen Schutz. Um der Liebe willen, die dich mit der unbefleckten Jungfrau und Gottesmutter verbunden hat. Um der väterlichen Liebe willen, mit der du das Jesuskind umfangen hast, bitten wir dich. Schau gütig herab auf die Kirche, die Jesus Christus durch sein Blut sich erworben hat, und komm unseren Nöten durch deine Macht zu Hilfe. Nimm, o fürsorglicher Beschützer der heiligen Familie, die auserwählten Kinder Jesu Christi unter deine Obhut. Liebreicher Vater, halte fern von uns jede Ansteckung durch Irrtum und Verderbnis. Du starker Beschützer, steh uns vom Himmel aus gnädig bei in unserem Kampf mit der Macht der Finsternis. Wie du einst den Knaben Jesus aus der höchsten Lebensgefahr gerettet hast, so verteidige jetzt die heilige Kirche Gottes wieder alle Nachstellungen ihrer Feinde und gegen jede Widerwärtigkeit. Jeden aus uns nimm unter deinen ständigen Schutz, dass wir nach deinem Beispiel und mit deiner Hilfe heilig leben, vorm Sterben und die ewige Seligkeit im Himmel erlangen.
1: Amen.
6: Herr, schenke uns Priester.
1: Herr, schenke uns Priester.
6: Herr, schenke uns heilige Priester.
1: Herr, schenke uns heilige Priester.
6: Herr, schenke uns viele heilige Priester.
1: Herr, schenke uns viele heilige Priester.
6: Herr, schenke uns viele heilige Ordensberufungen.
1: Herr, schenke uns viele heilige Ordensberufungen.
6: Katholische Familien.
1: Herr, schenke uns katholische Familien.
6: Heiliger Pius X.
1: Bitte für uns.
6: Im Namen des Vaters und des Sohnes und des Heiligen Geistes. Amen.

Wir sind beim neunten Glaubenssatz und bisher haben wir also der eine heilige katholische Kirche, Gemeinschaft der Heiligen. Bisher haben wir gesehen, zunächst den ersten Punkt, das Wesen der Kirche. Zunächst mal, wer die Kirche gegründet hat, Jesus Christus. Wie er die Kirche gegründet hat, ja, da sind wir ein klein bisschen drauf eingegangen, nicht viel, aber einfach dadurch, dass er Apostel versammelt hat, Jünger, um sich Leute geschart hat und ihnen eine Aufgabe gegeben hat, hat er eine Gesellschaft gegründet. Und das nennen wir die Kirche. Und dann haben wir uns noch unterhalten über das Wesen der Kirche. Was ist die Kirche? Und ein zweiter Punkt dann, das Ziel und die Mittel der Kirche. Wir haben gesehen, das Ziel der Kirche, das ist das Heil der Seelen. Das ist das eigentliche Ziel der Kirche. Und darum ist das Heil der Seelen auch das oberste Gesetz in der Kirche. Und dann haben wir noch gesprochen über die Hierarchie der Kirche. Nämlich über den Papst zunächst, über die Bischöfe und dann die Priester. Heute will ich behandeln den vierten und den fünften Punkt, was Sie da auf der Auflistung sehen. Nämlich die göttliche Leitung der Kirche durch den Heiligen Geist und dann ganz besonders in der Unfehlbarkeit des Papstes. Und dann ein zweiter großer Punkt dann noch, die Kennzeichen der Kirche, die vier Kennzeichen der Kirche, nämlich die Kirche ist einig, heilig, katholisch und apostolisch. Das haben wir jetzt für diesen Abend vor. Die göttliche Leitung der Kirche durch den Heiligen Geist. Die Frage 108 im Basler Katechismus ist, wer leitet unsere Kirche? Die Frage ist eigentlich ein bisschen merkwürdig, weil wir haben ja gerade noch über den Papst und die Bischöfe und alles gesprochen. Und trotzdem wird eben gefragt, wer leitet unsere Kirche? Es sind eben nicht der Papst, nicht die Bischöfe, nicht die Priester. Schlussendlich. Der Katechismus gibt hier zur Antwort, Christus leitet unsere Kirche. Und zwar durch den Heiligen Geist. Er sagt, seht, ich bin bei euch alle Tage bis ans Ende der Welt. Seht, ich bin bei euch alle Tage bis ans Ende der Welt. Und dann gibt der Basler Katechismus hier ein bisschen Erklärung. In seiner Abschiedsrede beim letzten Abendmahl versprach der Heiland den Aposteln seinen immerwährenden Beistand und seine bleibende Gegenwart. Das, was wir gerade gehört haben. Und dann sagt er, der Tröster, der Heilige Geist, den mein Vater senden wird in meinem Namen, der wird euch alles lehren und euch an alles erinnern, was ich euch gesagt habe. Das ist Johannes 14, 26. Noch einmal, der Tröster, der Heilige Geist, den mein Vater senden wird in meinem Namen, der wird euch alles lehren und euch an alles erinnern, was ich gesagt habe. Und das ist dann dieses Versprechen des Heiligen Geistes, das dann in Erfüllung gegangen. Der Heilige Geist stieg auf die Apostel herab, er erfüllte die Hirten der Kirche und ist seitdem unsichtbar gegenwärtig im Gottesreich auf Erden. Darum nennt der heilige Augustinus die Kirche das Reich des Heiligen Geistes. Zunächst einmal, das sind drei Dinge jetzt in dieser Erklärung, wo ich ein bisschen drauf eingehen will. Zunächst einmal, der Heilige Geist wird an alles erinnern. Das heißt, in der Kirche geht keine Glaubenswahrheit verloren. Das ist schon mal wichtig. Ja? Der Heilige Geist wird euch an alles erinnern. Keine Glaubenswahrheit geht verloren, die Christus gelehrt hat. Ein zweiter, er wird euch alles lehren. Das heißt, der Heilige Geist steht der Kirche bei, nicht nur, dass er die Kirche lehrt, was Christus gelehrt hat, was er gesagt hat, sie daran erinnert, ja, sondern auch, dass die Kirche die Folgerungen ziehen kann aus der Lehre Christi.
Und das heißt, den Glauben entfalten. Das, was Christus gelehrt hat, das soll sich ja in der Kirche entfalten, zur vollen Entfaltung kommen. Und dafür verspricht der Heiland also den Heiligen Geist. Nicht erneuern im Sinn von den Modernisten, dass man heutzutage eben die Sache ein bisschen anpassen muss an die Menschen, an die Menschheit, an die Mentalität, an heute, dass sich die Kirche anpassen muss und in dem Sinn erneuern, sondern eben die Glaubenslehre entfalten. Dann ist auch der Ausspruch vom heiligen Augustinus, er nennt die Kirche das Reich des Heiligen Geistes. Mit dem Pfingstfest hat das Zeitalter des Heiligen Geistes begonnen. Wir haben sozusagen drei Zeitalter, also wenn man das so sagen darf. Der alte Bund ist das Zeitalter des Vaters. Die Menschwerdung und Erlösung bis zur Himmelfahrt, das ist das Zeitalter des Sohnes. Und von Pfingsten bis zum Ende der Welt, das ist das Zeitalter des Heiligen Geistes. Das heißt, es wird in der Kirche nie mehr ein neues Pfingsten geben. Es wird in der Kirche nie mehr ein neues Pfingsten geben, zumindest in dem Sinn, dass etwas Neues beginnt. Höchstens in dem Sinn, dass der Eifer und der Glaube wieder erweckt werden und neu aufstrahlen. In dem Sinn kann es ein neues Pfingsten geben. Aber es gibt wirklich Leute, es gibt Sekten, die eine neue, nämlich eine Heiliggeistkirche erwarten. Das sind die Pfingstler. Die erwarten ein zweites Pfingsten, also wo dann wirklich die Herrschaft des Heiligen Geistes endlich beginnt. Die sind halt 2000 Jahre zu spät, weil das hat angefangen mit Pfingsten. Es wird also in der Kirche kein New Age, kein neues Zeitalter mehr geben. Der Heilige Geist ist mit Pfingsten der Kirche gegeben, wie Christus es verheißen hat. Und eine weitere Verheißung gibt es nicht. Von einer weiteren Verheißung spricht der Heiland nicht. Wer leitet also unsere Kirche? Christus leitet unsere Kirche, aber durch den Heiligen Geist. Und jetzt ist die Frage, wie wirkt der Heilige Geist in der Kirche? Die Frage 109. Der Heilige Geist macht die Kirche unfehlbar. Das heißt, sie, die Kirche, kann in Sachen des Glaubens und der Sitten nichts Falsches lehren. Da gehe ich erstmal kurz drauf ein. Wir haben schon gesehen, Jesus Christus ist Gott. Er ist die zweite göttliche Person, die Mensch geworden ist. Das heißt, alles, was er gesagt, getan und gelehrt hat, ist unfehlbare Wahrheit. Weil er sich ja, weil er Gott ist, nicht irren konnte. Das heißt, Christus ist unfehlbar. Christus ist unfehlbarer Lehrer, der uns die Wahrheit gebracht hat. Er hat von sich selber dann gesagt, ich bin der Weg, die Wahrheit und das Leben. Diese Wahrheit hat er den Aposteln, das heißt der Kirche, mit dem Auftrag, sie in der ganzen Welt zu lehren, anvertraut. Noch einmal, Christus ist Gott, er ist unfehlbar. Er hat die Menschen gelehrt, vor allen Dingen der Aposteln, und er hat diese seine Lehre den Aposteln anvertraut. Jetzt ein bisschen menschlich gesprochen, es wäre ja dumm vom Heiland, wenn er seine unfehlbare Lehre Leuten anvertraut, von denen er weiß, dass sie mit der Zeit seine Lehre verfälschen. Das wäre ja irgendwo dumm. Also sorgt er dafür, dass seine Lehre unverfälscht bewahrt bleibt. Nämlich durch den Beistand des Heiligen Geistes. Das, was wir gerade gehört haben,
der euch alles lehren wird und euch an alles erinnern wird, was ich euch gesagt habe. Der macht keine Ausnahmen, an alles. Also sind die Apostel unfehlbar. Und das ist auch, was die Kirche lehrt. Die 12 Apostel, also alle 12, waren unfehlbar. Die Kirche ist unfehlbar. Und die Kirche muss unfehlbar sein, wenn die Lehre Christi unverfälscht bewahrt bleiben soll. Die Lehre Christi betrifft nämlich zwei Bereiche, hauptsächlich zwei Bereiche, nämlich den Glauben, also die Glaubenslehre, den Glaubensinhalt, die Glaubensgeheimnisse und einen zweiten Teil, die Sitten, die Moral. Und da gehört auch die Liturgie dazu, also das Gebet. Da gehört auch die Liturgie dazu, also das Gebet.

Und dann erklärt der Katechismus, die Kirche ist unfehlbar, erstens, weil Christus selber allezeit bei der Kirche bleibt. Zweitens, weil Christus der Kirche den immerwährenden Beistand des Heiligen Geistes versprochen hat. Und drittens, ohne die Unfehlbarkeit könnte die Kirche ihre Aufgabe nicht erfüllen. Wozu gibt es die Kirche? Um den Glauben zu bewahren. Monsieur Lefebvre hat immer gesagt, die Kirche ist wesentlich Tradition. Glauben bewahren. Der Heiland sagt, nochmal im Johannesevangelium bei den Abschiedsreden, ich will den Vater bitten und er wird euch einen anderen Tröster geben, damit er in Ewigkeit bei euch bleibe, den Geist der Wahrheit. Ist interessant, er spricht in diesem Zusammenhang vom Geist der Wahrheit, nicht vom Geist der Liebe. Das hat etwas zu bedeuten. Wenn der Heiland was sagt, dann hat jedes Wort etwas zu bedeuten. Ich will den Vater bitten und er wird euch einen anderen Tröster geben, damit er in Ewigkeit bei euch bleibe, den Geist der Wahrheit. Und damit verspricht er der Kirche, verspricht er den Aposteln, dass der Heilige Geist eben die Kirche in der Wahrheit erhalten wird. Und das bedeutet, die Kirche ist also unfehlbar. Unfehlbar in Glaube und Sitten. Also im Glaube und in den Vorschriften oder in den Regeln, wie die Menschen nach diesem Glauben zu leben haben. Noch einmal, das sind die 10 Gebote und die Gebote der Kirche. Diese Unfehlbarkeit der Kirche, wie sieht die jetzt konkret aus? Jetzt wird es interessant, jetzt wird es spannend. Und das ist die Frage 110 im Katechismus. Durch wen gibt die Kirche ihre unfehlbaren Lehren? Wer übt diese Unfehlbarkeit in der Kirche aus? Und da gibt der Katechismus zur Antwort, die Kirche gibt ihre unfehlbaren Lehren entweder durch den Papst und die Bischöfe gemeinsam oder durch den Papst allein. Also das sind die zwei Möglichkeiten. Entweder durch den Papst und die Bischöfe gemeinsam, und das nennt man durch ein Konzil. Der Katechismus erklärt hier, bei außerordentlichen Gelegenheiten versammelt sich Papst und Bischöfe zu einem allgemeinen Konzil. Es hat bisher 21 Konzilien gegeben. Übrigens, ein ökumenisches Konzil heißt eben ein allgemeines Konzil. Auch das Konzil von Trient war ein ökumenisches Konzil. Auch das Konzil von Konstantinopel war ein ökumenisches Konzil. Das ist ein anderer Gebrauch des Wortes Ökumen, nämlich allgemein. Ja, als das, was wir heutzutage so im Allgemeinen darunter verstehen, unter dem Ökumenischen. Das hat nichts mit dem falschen Ökumenismus heutzutage zu tun. Ein Konzil ohne Bestätigung durch den Papst ist nicht allgemein, also auch nicht unfehlbar. Es wäre wie ein Leib ohne Haupt. Also wenn sich alle Bischöfe der ganzen Welt versammeln und irgendwas beschließen und der Papst sagt nein, dann ist es nein. Der Papst muss das zumindest bestätigen, ja. Er muss sozusagen seine Unterschrift darunter setzen. Erst dann wird die Lehre so eines Konziles dann unfehlbar. Und das ist in der Kirchengeschichte mehrere Male vorgekommen. Es ist nicht, dass alle Bischöfe, aber dass es ein Konzil gegeben hat, ohne den Papst, wohl von ihm einberufen, aber er hat selber nicht daran teilgenommen, hat eben Bischöfe oder Kardinäle hingeschickt. Und hat dann nachher die Texte bestätigt. Das reicht. Oder eben das Zweite, was auch möglich ist, der Papst allein. Nur der Papst. Das heißt, der Papst als sichtbares Haupt der Kirche und damit als oberster Lehrer, Priester und Hirte besitzt diese Unfehlbarkeit. Dieses Charisma, sagt man auch, der Unfehlbarkeit.

Und das ist das erste Vatikanische Konzil, nämlich 1869, also das hat getagt 1869 bis 70, hat die Unfehlbarkeit des Papstes als Dogma verkündet. Und das kann ich kurz vorlesen. Indem wir an der Überlieferung von den ersten Anfängen des christlichen Glaubens treu festhalten, lehren und verkünden, also definieren wir, zur Ehre Gottes unseres Heilandes, zur Erhöhung der katholischen Religion, zum Heil der christlichen Völker, unter Zustimmung des Heiligen Konzils als göttlich geoffenbartes Dogma, also hier ist alles drin, und dann folgt das eigentliche Dogma, der römische Bischof, wenn er ex cathedra, das heißt amtlich, spricht, das heißt, wenn er seines Amtes als Hirt und Lehrer aller Gläubigen waltend, in seiner apostolischen Vollgewalt in Sachen der Glaubens- oder Sittenlehre eine Entscheidung für die ganze Kirche fällt, definiert, besitzt durch göttlichen Beistand, der ihm im heiligen Petrus versprochen ist, dieselbe Unfehlbarkeit, mit der göttliche Heiland seine Kirche in Entscheidungen über die Glaubens- und Sittenlehre ausgestattet haben wollte. Daher sind derartige Entscheidungen, Definitionen des römischen Bischofs schon von sich aus nicht erst durch die Zustimmung der Kirche unabänderlich. Also wenn der Papst, und das sehen wir jetzt da noch, ein Dogma verkündet, ist das eine unabänderliche Wahrheit. Und dann fügt das Konzil dann noch dazu, wer aber, was Gott verhüten wolle, diese unsere Entscheidung zu widersprechen wagt, der sei im Banne. Und das ist nochmal ein Ausdruck, also der sei ausgeschlossen, der sei exkommuniziert. Also wer nicht anerkennt, dass der Papst die Unfehlbarkeit besitzt, gehört nicht mehr zur Kirche. Nicht mehr ein Glied der Kirche. Ich habe jetzt die zwei nächsten Fragen umgedreht. Zunächst einmal die Frage 112. Warum ist der Papst unfehlbar? Warum? Der Papst ist unfehlbar, weil Christus ihn zum Fundament und zum obersten Lehrer seiner Kirche gemacht hat. Der Heiland gab dem ersten Papst Sicherheit und Festigkeit im Glauben. Hier wird Lukas 22 angeführt. Simon, ich habe für dich gebetet, dass dein Glaube nicht wanke. Du aber stärke deine Brüder. Könnte das Fundament wanken, so müsste die darauf gebaute Kirche zusammenstürzen. Könnte der oberste Lehrer irren, wie würde es dann den Gläubigen ergehen? Christus kann nicht zulassen, dass die ganze Herde durch den Papst in die Irre geführt wird. Hingegen ist es falsch zu sagen, der Papst könne nicht sündigen. Oder er sei überhaupt in allen Dingen unfehlbar. Er ist nicht unfehlbar im Leben, sondern nur als oberster Lehrer der Kirche in Sachen des Glaubens und der Sitten. Und das auch noch unter bestimmten Voraussetzungen. Und nur dann verkündet der Papst ein neues Dogma. Und das ist eben die nächste Frage, oder hier im Katechismus war das umgedreht, die Frage 111. Wann ist denn der Papst jetzt unfehlbar? Wann übt der Papst seine Unfehlbarkeit aus? Und der Katechismus gibt ja zur Antwort, der Papst ist unfehlbar, wenn er als oberster Hirte und Lehrer in Sachen des Glaubens und der Sitten etwas lehrt, das alle Gläubigen halten müssen. Dass der Papst unfehlbar ist und Gebrauch macht von seiner Unfehlbarkeit, dazu braucht es vier Dinge. Vier Bedingungen, die alle gleichzeitig erfüllt sein müssen. Wenn eine dieser Bedingungen fehlt, dann ist der Papst nicht unfehlbar. Das heißt, dann verkündet er kein Dogma. Zunächst einmal der erste Punkt. Er muss sprechen als Papst.
Das heißt, als oberster Hirte und Lehrer. Nicht ein Buch schreiben als Theologe. Wenn er ein Buch schreibt und dann drunter schreibt Theologe Ratzinger, dann ist das sicher nicht als Papst. Dann spricht er nicht als Papst in seiner Unfehlbarkeit. Darum kann auch ein Papst eine theologische Meinung vertreten, die durch einen anderen Papst, also einen späteren Papst zum Beispiel, als Irrlehre verurteilt wird. Weil als Mensch kann ein Papst dich auch ehren. Also zunächst einmal, das ist der erste Punkt, er muss sprechen als oberster Hirte, als Papst, als oberster Hirte und Lehrer. Zweitens, in Sachen des Glaubens und der Sitten. Nicht in anderen Bereichen, weil dafür hat er die Unfehlbarkeit nicht bekommen. Er hat die Unfehlbarkeit erhalten für den Glauben und für die Sitten. Also für das moralische Leben, für das Leben nach diesem Glauben. Er hat die Unfehlbarkeit nicht bekommen für die Bereiche zum Beispiel Gesellschaft und Politik oder für die Naturwissenschaften. Natürlich, das ist das, was die Sache manchmal schwierig macht, es gibt gemischte Bereiche. Es gibt Dinge, die sowohl zum Beispiel die Naturwissenschaft betreffen, als auch den Glauben. Wenn eben die Naturwissenschaft anfängt zu behaupten, alles ist von selber entstanden, dann hat das was mit dem Glauben zu tun. Aber hier kann man auch sagen, hier verlässt die Naturwissenschaft auch ihren eigenen Bereich. Sie kann vielleicht eine gewisse Entwicklung, das haben wir schon gesehen, die Evolutionstheorie, sie kann vielleicht sogar eine gewisse Entwicklung aufzeigen oder beweisen. Das heißt aber nicht, dass das alles von selber geht. Das heißt nicht, dass es der Lehre der Kirche, dass Gott eben die Welt geschaffen hat und vor allen Dingen auch den Menschen geschaffen hat, dass das dagegen ist. Eben es gibt Dinge, die sind gemischt, die eben dann auch irgendwo eingreifen, entweder in die Naturwissenschaft, ja, also die Naturwissenschaft irgendwo zurechtweist, in die Philosophie, ja, oder auch ins gesellschaftliche Leben. Er muss sprechen als Papst in Sachen des Glaubens und der Sitten und er muss es wirklich lehren, das heißt definieren. Das heißt, er muss eine entscheidende Aussage machen wollen. Er muss wirklich auch ein Dogma verkündigen wollen. Gewöhnliche Vorschriften von den Päpsten, die nicht definitiv sind, die können durch andere Päpste wieder verändert werden. Die normale Regierung der Kirche, das ist nicht unfehlbar und da kann der nächste Papst auch wieder Veränderungen anbringen. Zum Beispiel in der Liturgie, Heilige Messe, das Einführen und Abschaffen von Heiligenfesten. Ein Heiligenfest, das ein Papst eingeführt hat, kann der nächste Papst wieder abschaffen. Der heilige Pius V., der die Tridentinische Messe kanonisiert hat, also eigentlich muss man fast sagen dogmatisiert hat, der hat 200 Heiligenfeste abgeschafft. Warum? Das darf ich kurz erklären. Jedes Heiligenfest war wirklich ein Fest. Und das heißt, die ganzen Mönche und Priester haben an einem Heiligenfest die Sonntagspsalmen gebetet. Jetzt hat es aber ungefähr 250 Heiligenfeste gegeben und rechnen wir da mal noch 50 Sonntage dazu und dann noch ein paar Festtage, dann hat es also die gewöhnlichen Wochentagspsalmen gar nicht mehr gegeben. Das heißt, die Priester damals haben im bestimmten Moment nur noch die Sonntagspsalmen gebetet. Und da hat der Papst Pius V. gesagt, da muss Schluss sein, die sollen wieder alle Psalmen beten, so wie es sich gehört. Und darum hat er diese Feste abgeschafft, um dem Wochentag wieder den Vorrang zu geben.
So kommt es, dass wir Priester normalerweise, wenn jetzt nicht wirklich in der Woche ein großes Fest fällt, ein erste oder zweite Klassfest, wir beten normalerweise in einer Woche alle 150 Psalmen. Nicht nur die vom Sonntag, sondern eben alle 150 Psalmen, die es gibt. Genau dasselbe ist das Einführen oder das Abschaffen von Ablässen. Ein Ablass ist ein Gnadenakt des Papstes. Er gewährt einen Ablass. Ja. Das heißt Nachlass für ein bestimmtes Werk, Nachlass von Sündenstrafen. Er kann diesen Ablass auch wieder abschaffen. Was der Papst nicht kann, das ist die Ablässe abschaffen. Er kann nicht sagen, ab sofort gibt es überhaupt keine Ablässe mehr. Das wäre praktisch gegen eine göttliche Einrichtung der Kirche. Aber er kann sagen, den und den und den und den Ablass, den schaffen wir ab. Und er kann Ablässe einführen. Zum Beispiel 1. Johannes der 23., der einen Ablass, einen vollkommenen Ablass gewährt hat für einen Neupriester, wenn er seine erste feierliche Messe zelebriert und für alle Gläubigen, die da gegenwärtig sind. Das ist ein Ablass, der ist noch nicht so alt. Und andere Ablässe sind eben wieder verändert. Darum auch zum Beispiel die Vorschrift von Pius XII. Früher konnte man so viele Ablässe, vollkommene Ablässe gewinnen, wie man eben Werke zu vollkommenen Ablässe verrichtet. Das waren die Totius Quotius Ablässe. Das heißt, so oft man ein bestimmtes Gebet oder ein bestimmtes Werk verrichtet, konnte man einen vollkommenen Ablass gewinnen. Pius XII. Hat das eingeschränkt. Man kann jeden Tag nur noch einen vollkommenen Ablass gewinnen. Nicht mehr. Ich sage aber hier immer dazu, man darf es mehrere Male probieren. Ja, weil, dass man den einen Ablass wirklich gewinnt, ist auch nicht so selbstverständlich. Über die Ablässe kommen wir später nochmal darauf zurück. Aber das ist jetzt zum Beispiel eine Sache eben, der eine Papst kann es einführen, der andere Papst kann es abschaffen. Heutzutage die neue Ablassordnung, die an sich gerechtfertigt ist und die wir an sich akzeptieren müssen, das ist, es gibt nur noch zwei Arten der Ablässe, nämlich den vollkommenen Ablass und den Teilablass. Und der Teilablass heutzutage bedeutet nur noch, dass das Gebet einen doppelten büßenden Wert hat. Das ist der Teilablass. Also der Teilablass bedeutet im Grunde nur noch, dass der Wert, der büßende Wert des Gebetes oder des Werkes verdoppelt wird. Das heißt, wenn man es zweimal beten würde, ohne Ablass haben wir dasselbe. Früher war es ja zum Beispiel 300 Tage Ablass für das und das Gebet. Heute wird eben der Wert, der sühnende Wert eines Gebetes, den man damit verdient, einfach nur verdoppelt. Das ist fast ein bisschen wenig, ja. Also da ist schon kräftig geschnitten, ja. Die vollkommenen Ablässe sind geblieben, aber das ist auch sicher, weil wer weiß noch, was das bedeutet, 300 Tage Ablass. Das hat überhaupt nichts damit zu tun, 300 Tage weniger im Fegfeuer. Das hat damit überhaupt nichts zu tun, sondern 300 Tage Ablass bedeutet den Nachlass der Sündenstrafen, als ob man 300 Tage Buße tut. So wie es früher in den Ablassbüchern eben gefordert war. Das ist eigentlich was ganz anderes. Aber das kennen die Leute nicht mehr, das wissen die Leute nicht mehr. Was zum Beispiel der nächste Papst jetzt oder dieser Papst jetzt bestimmen könnte, ist, dass er sagt, der Wert eines Gebetes wird nicht nur verdoppelt, sondern verhundertfältigt. Und das ist ein Teilablass. Und das könnte durchaus, und das ist irgendwo auch für unsere Zeiten und für uns verständlicher dann zu begreifen. Dann steht zum Beispiel unter einem Gebet Ablass 100 Mal. Das heißt, wenn man ein Gebet mit Ablass betet, wäre es dasselbe Wert, wie wenn man das Gebet 100 Mal verrichtet. Da ist der Papst frei drin. Der Papst muss also sprechen, erstens als oberster Hirte, als Papst, in Sachen des Glaubens und der Sitten. Er muss eine entscheidende
Aussage treffen wollen und alle Gläubigen verpflichtend. Nur mit diesen vier Bedingungen ist der Papst in seinen Entscheidungen und Aussprachen unfehlbar. Natürlich, wenn er schon definierte Wahrheiten lehrt, Jesus Christus ist Gott, dann ist er auch unfehlbar. Aber dann bin ich auch unfehlbar. Und wenn Sie es Ihren Kindern beibringen, dann sind Sie auch unfehlbar. Wenn Sie sagen, Jesus Christus ist Gott. Ja. Weil diese Sachen sind ja definiert, also in den Dingen können wir uns nicht mehr täuschen. Das ist wirklich die Unfehlbarkeit der Kirche. Dann gibt der Katechismus zum Abschluss von dem Bereich nochmal eine Mahnung. Die Kirche wird von Christus geleitet. Welches Glück und welche Ruhe gibt uns dieser Glaube? Wäre die Kirche nur von Menschen geleitet, dann wäre sie und das Oberhaupt nicht unfehlbar. Wir wären nicht sicher auf dem Weg zu Gott. So aber sind wir in unserem Glauben voll Ruhe und Sicherheit. Wir können mit Paulus sagen, ich weiß, wem ich glaube und ich bin sicher. Aber eben bei diesen Dingen, ich weiß, wem ich glaube und ich bin sicher, kann man sich nur eben berufen auf Sachen, die wirklich schon dogmatisiert sind. Die eben sicher zum Glauben der Kirche gehören und nicht für irgendwelche theologischen Meinungen heutzutage. Dann kommen wir zu den Kennzeichen der Kirche. Das ist der fünfte Bereich jetzt oder fünfte Punkt, was zum neunten Glaubensartikel gehört, die Kennzeichen der Kirche. Und zwar sind das eben vier: die Einheit, die Heiligkeit, dass die Kirche katholisch ist, das heißt allgemein, da sehen wir noch, was das bedeutet, und apostolisch. Ich glaube in die eine heilige katholische und apostolische Kirche, beten wir im großen Credo. Die Kennzeichen der Kirche. Christus hat nur eine Kirche gestiftet. Es gibt aber viele Religionen und Bekenntnisse, die von sich sagen, sie seien die wahre Kirche. Deshalb muss die Kirche Christi aus allen hervorleuchten. Sie muss bestimmte Zeichen haben, an denen man sie als einzig wahre erkennen kann. Das sagt der Katechismus hier als Einleitung. Ja. Nochmal, zum Wesen der Kirche gehört, die Kirche ist sichtbar. Aber das Sichtbare der Kirche ist nicht die ganze Kirche. Die Kirche ist sichtbar, aber das Sichtbare ist nicht die ganze Kirche. Ein Beispiel, was das sehr deutlich macht, der Mensch ist sichtbar, aber das Sichtbare Menschen ist nicht der ganze Mensch. So ist es auch bei der Kirche. Es gibt einen sichtbaren Teil und es gibt einen unsichtbaren Teil. Genauso wie bei uns Menschen. Ja, es gibt einen sichtbaren Teil, das ist der Leib und im Grunde alles, was wir tun, reden, all unser Tun. Und es gibt einen unsichtbaren Teil und das ist die Seele. Und so ist auch bei der Kirche. Ja, die Kirche hat einen Leib, etwas Sichtbares. Und die Kirche hat eine Seele, etwas Unsichtbares. Der Leib der Kirche, das, was man den Leib der Kirche nennt, das ist die sichtbare Gemeinschaft der Gläubigen. Das sind also die Gläubigen, die durch das Bekenntnis des Glaubens, durch die Liturgie, das Gebetsleben und durch die Hierarchie, das heißt durch die Leitung der Kirche, miteinander geeint sind. Das sind die sichtbaren Glieder der Kirche. Das ist eben das sichtbare Teil. Was ist die Seele der Kirche? Die Seele der Kirche ist eigentlich die göttliche Gnade, die heiligmachende Gnade. Das heißt, zur Seele der Kirche gehört nur derjenige, der die heiligmachende Gnade besitzt. Das heißt Glaube, Hoffnung und Liebe. Wodurch? Durch die heiligmachende Gnade sind wir Gläubigen eben mit Christus und untereinander verbunden. Es ist logisch,
wenn jemand in Todsünde ist, nicht mit Christus, mit Gott verbunden ist, dann gehört er auch nicht mehr zur Kirche. Und hier macht man eben einen Unterschied. Er gehört nicht mehr zur Seele der Kirche, ja, zum Eigentlichen, aber er gehört noch zum Leib der Kirche, weil er hat ja noch den Glauben, er ist ja getauft. Die Kirche ist eben ein Bild Christi als Gottmensch, der ebenfalls eine sichtbare menschliche Natur hat und eine unsichtbare göttliche Natur. Wir können fast sagen, dass die Kirche auf der einen Seite eine menschliche Natur hat, eben etwas Menschliches, etwas Sichtbares, also nicht nur sichtbar, sondern eben menschlich, und auf der anderen Seite etwas Göttliches. Damit man weiß, welche Kirche die Kirche Christi ist, muss die Kirche Christi eben bestimmte Kennzeichen haben. Frage 113. An was für Kennzeichen erkennt man die wahre Kirche Christi? Die wahre Kirche Christi erkennt man an 4 Kennzeichen. Sie muss einig und heilig, allgemein und apostolisch sein. Das sind 4 Kennzeichen, die nur und ausschließlich die von Christus gestiftete Kirche haben kann. Sonst wären sie ja keine Kennzeichen. Normalerweise jedes Auto, das auf der Straße fährt, hat ein Kennzeichen. Und dieses Kennzeichen ist einmalig. Sollte es sein. Wenn das nämlich zweimal rausgegeben wird, dann wird es kritisch. Dann kriege ich plötzlich Dinge, dass ich zu schnell gefahren bin, irgendwo in Hamburg, wo ich nie gewesen bin. Tja, dann wird es kritisch. Eben jedes Auto hat ein Kennzeichen. Und zwar, was nur dieses Auto hat. Und so muss es auch bei der Kirche sein. Die Kirche, die wahre Kirche Christi, muss Kennzeichen, Eigenschaften haben, die nur die wahre Kirche Christi hat. Nochmal, welche Eigenschaften müssen diese Kennzeichen der wahren Kirche Christi haben? Was ist ein Kennzeichen, was ist eine Eigenschaft von dem Kennzeichen? Es muss zunächst einmal einfach erkennbar sein. Es darf nicht zu kompliziert sein. Wenn das Autokennzeichen ganz klein geschrieben wird, ja, dann ist nicht erkennbar. Ja, dann braucht man eine Lupe. Ja, das hat keinen Sinn. Einfach erkennbar, wirklich ein Kennzeichen. Und das heißt, es muss sich um geschichtliche Tatsachen handeln, die man beweisen kann. Zweitens, diese Kennzeichen müssen mit dem Wesen der Kirche selbst verbunden sein. Das heißt, diese Kennzeichen sind von der Kirche nicht zu trennen. Wenn der Kirche Christi ein Kennzeichen fehlen würde, dann würde das bedeuten, es ist nicht die Kirche Christi. Und das ist eben der dritte Punkt, dass diese Kennzeichen nur in der wahren Kirche Christi zu finden sind. Diese 4 Kennzeichen, dass die Kirche eben diese 4 Kennzeichen hat, ist ein Dogma, und zwar vom Konzil von Konstantinopel. Wir beten in der Messe das sogenannte Niceno-Konstantinopolitanische Glaubensbekenntnis. Und zwar, das ist das Glaubensbekenntnis von Nicea, das aber durch das Konzil von Konstantinopel ein bisschen erweitert wurde, nämlich da wurde eben diese 4 Kennzeichen der Kirche eingefügt. Ich glaube an die eine heilige katholische und apostolische Kirche. Das ist damit auch ein Dogma, dass die katholische Kirche diese 4 Kennzeichen hat. Was sind diese 4 Kennzeichen? Zunächst einmal die Einheit. Einig, der Katechismus sagt, die Kirche muss überall die gleiche Lehre, die gleichen Mittel zur Heiligung und das gleiche Oberhaupt haben. Der Heiland sagt, Matthäus 12, 25, ein Reich, das wider sich selbst uneins ist, kann nicht bestehen. Das heißt, das Reich, das er stiftet, muss diese Einheit haben. Und zwar die Einheit in der Glaubenslehre,
Das ist das Credo. Das Credo ist überall dasselbe. Das ist die Einheit in der Liturgie und den Sakramenten. In der katholischen Kirche gibt es eben 7 Sakramente und die gibt es überall. Wenn irgendwo ein Sakrament abgeschafft würde, dann gehören die Leute nicht mehr zur katholischen Kirche. Also zu behaupten, zum Beispiel heutzutage ist Beichten nicht mehr nötig, ist im Grunde ein Abfall von der katholischen Kirche. Ein Abschaffen der Beichte, dann ist man nicht mehr katholisch. Christus hat die Beichte eingesetzt. Die Beichte gehört zum Glauben der Kirche. Ja, dann ist nicht mehr. Und die Einheit in der Leitung. Und das ist der Papst. Christus selber spricht nie von Kirchen. Hat nie von Kirchen geredet. Nie von einer Mehrzahl. Er hat immer nur von der Kirche, von der Kirche gesprochen. Das ist die Einheit, die Heiligkeit. Die Kirche muss eine heilige Lehre und die Mittel haben, die Menschen heilig zu machen. Das ist der Wille Gottes, eure Heiligung, sagt der heilige Paulus an die Thessalonicher. Die Kirche muss allgemein sein oder katholisch. Das heißt, sie muss für alle Menschen aller Orte und aller Zeiten da sein. Geht hinaus in alle Welt und lehret alle Völker. Die katholische Kirche ist keine Kirche für einen bestimmten Kulturbereich oder für einen bestimmten Staat. Die anglikanische Kirche ist wirklich eine englische Kirche. Ist wesentlich eine englische Kirche. Ist schon mal nicht katholisch und darum nicht die wahre Kirche, weil sie nicht allgemein ist. Und die Kirche ist apostolisch. Sie muss die gleiche Lehre haben wie die Apostel. Und ihre Bischöfe müssen die rechtmäßigen Nachfolger der Apostel sein. Der Heiland sagt, wie mich der Vater gesandt hat, so sende ich euch. Frage 114. Welche Kirche hat diese 4 Kennzeichen? Diese 4 Kennzeichen hat nur die römisch-katholische Kirche. Römisch-katholisch nennt man die wahre Kirche Christi, weil ihr Oberhaupt Bischof von Rom ist. Darum die römische Kirche. Und Frage 115. Ist die katholische Kirche einig? Ist die katholische Kirche einig? Man wird fast sagen, nein. Und eben, das ist, da komme ich dann auch noch ein bisschen drauf zu sprechen, nicht viel, aber trotzdem. Die katholische Kirche, gibt der Katechismus hier zur Antwort, ist einig. Denn sie hat überall die gleiche Lehre, die gleichen Sakramente und das gleiche Oberhaupt. Christus wollte für seine Kirche die Einheit. Und das sind Texte, die habe ich Ihnen ausgeteilt, wo ich jetzt teilweise darauf eingehe. Kurz vor seinem Leiden, das sind die Texte vom Pater Frey. Kurz vor seinem Leiden betet der Heiland zum Vater: Lass sie alle eins sein, wie du, Vater, in mir bist und ich in dir bin. So lass auch sie in uns eins sein, damit die Welt es glaube, dass du mich gesandt hast. Lass sie vollkommen eins sein, dann wird die Welt erkennen, dass du mich gesandt hast. Gerade die Einheit des katholischen Glaubens in der ganzen Welt, die heute leider sehr verloren gegangen ist, das war früher ein sehr deutliches Zeichen der wahren Kirche Christi. Die Messe war überall dasselbe, auf der ganzen Welt. Natürlich, es gibt verschiedene Riten, aufpassen. Es gibt auch die Ostriten, ja, in griechischer Sprache. Es gibt den Ritus von Mailand. Aber diese Riten sind genauso aufgebaut wie unsere Messe. Alle wesentlichen Bestandteile haben die genau so wie wir auch. Und die Lehre über die Liturgie ist genau dieselbe. Die von Christus gewünschte Einheit soll also ein Kennzeichen der wahren Kirche für die Welt sein. Dann wird die Welt erkennen, dass du mich gesandt hast, wenn ihr eins seid. Warum gibt es heutzutage so wenig Bekehrungen?
weil eben diese Einheit, dieses nach außen zeigen der Einheit, heutzutage mit dem Modernismus leider verloren gegangen ist. Zu einem guten Teil verloren gegangen ist. Diese Einheit hat ihren Grund in der Einheit mit Gott und soll ein Abglanz der innergöttlichen Einheit zwischen den drei göttlichen Personen sein. Der Heiland sagt in Johannes 17: Ich habe die Herrlichkeit, die du mir gegeben hast, also mit du ist der Vater gemeint, ihnen gegeben, damit sie eins seien, gleich wie wir eins sind. Ich in ihnen und du in mir. Das sind schon sehr gewichtige Worte, was der Heiland hier spricht. Sie sollen eins sein, wie du, Vater, und ich eins sind. Das ist eine Teilnahme an der göttlichen Dreifaltigkeit, an der heiligen Dreifaltigkeit. Diese Einheit der Kirche besteht in drei Bereichen. Zunächst einmal die Einheit des Glaubens. Überall derselbe Glaube. Der heilige Paulus schreibt an die Epheser, er gibt eine Mahnung zur Einheit und sagt: einen Herrn, einen Glauben, eine Taufe, einen Gott und Vater aller. Also er betont hier wirklich die Einheit. Die Lehre, der Glaube muss überall eins sein. Und darum gibt es das apostolische Glaubensbekenntnis, das ja zurückgehen soll, wirklich auf die 12 Apostel. Ist irgendwo logisch, ich habe das damals schon gesagt, wie wir das behandelt haben. Es ist logisch, dass die Apostel sich geeinigt haben auf einen Grundsatz, was lehren wir die Leute? Und das war, oder das ist, das apostolische Glaubensbekenntnis. Einheit im Gottesdienst, das heißt, dass die wesentlichen Bestandteile der Gottesdienste der Messe, auch wenn es verschiedene Ritusse gibt, dasselbe sind. Wie gesagt, die Anzahl der Sakramente ist 7. Und es gibt keinen Teil der Kirche, wo die Anzahl der Sakramente anders wäre. Es gibt keine Teilkirche, wenn man das die 8 Sakramente hat. Das gibt es nicht. Es war im Anfang übrigens gar nicht so eindeutig, ist das Begräbnis ein Sakrament oder nicht? Es ist kein Sakrament, weil es ja nicht einem Lebenden gespendet wird. Die Sakramente sind für Lebende, also körperlich Lebende. Ein Toter kann kein Sakrament mehr empfangen. Er kann die Früchte des Gebetes, seine Seele kann die Früchte des Gebetes empfangen, aber er kann keine Sakramente mehr empfangen. Also ist Begräbnis kein Sakrament. Das gab aber eine Zeit, wo man sich da unsicher war. Und ein dritter Punkt der Einheit, die Einheit in der Leitung. Und das ist das Oberhaupt der Kirche, nämlich der Papst. Das ist Johannes 10, 11 und folgende. Der Heiland sagt hier: Ich bin der gute Hirt, ich gebe mein Leben für meine Schafe. Ich habe noch andere Schafe, die nicht aus dieser Hürde sind. Auch die muss ich führen. Sie werden meine Stimme hören. Es wird eine Herde und ein Hirt sein. Es wird eine Herde und ein Hirt sein. Und dieser Hirt, dieser eine Hirt, ist niemand anders als Christus und gleichzeitig der Papst, den Christus beauftragt, an seiner Stelle die Schafe zu weiden. Weide meine Schafe, weide meine Lämmer. Johannes 21. Diese Einheit in diesen drei Punkten findet sich ausschließlich in der katholischen Kirche. Ich habe das schon mal angeführt, wir haben schon teilweise gesehen, bei den Protestanten findet sich eben diese Einheit nicht. Da gibt es keine Einheit der Regierung, weil jede protestantische Sekte folgt irgendeinem anderen in Häkchen Oberhaupt. Da gibt es keine einheitliche Lehre. Jede protestantische Sekte lehrt irgendwas anders. Und es gibt keinen einheitlichen Gottesdienst. Ganz sicher nicht bei den Protestanten. Es ist eine faszinierende Feststellung, die bei Andersgläubigen stets große Bewunderung erregte, dass allein in der katholischen Kirche eine derart tiefe, umfassende Einheit herrscht.
So war es zumindest früher. Eine wichtige Feststellung heutzutage: die eben besprochene Einheit, sagt hier Pater Frey, fand sich in der katholischen Kirche bis zum Zweiten Vatikanischen Konzil als ein für alle offensichtliches Kennzeichen. Seit dem Konzil ist die Einheit leider nach und nach fast völlig zerbrochen. Ein Zeichen, dass der neue Kurs in der Kirche nicht der richtige ist, sondern im Gegenteil sich als ein, man sagt ja, als ein verhängnisvoller Holzweg erweist. So wie es heutzutage läuft, das ist, da geht die Einheit verloren. Wenn die Einheit aber verloren geht, diese dreifache Einheit im Glauben, Gottesdienst und Leitung, dann hört auch die katholische Kirche auf, weil sie die Einheit verliert. Und das kann nicht geschehen, weil die katholische Kirche bleibt immer bestehen. Also sie wird immer irgendwo diese Einheit zu finden sein. Ist die katholische Kirche heilig? Die katholische Kirche ist heilig, denn sie hat eine heilige Lehre und alle Mittel, um heilig zu machen und viele zu heiligen. Wie ist das mit der Heiligkeit in der Kirche? Was bedeutet eigentlich Heiligkeit? Heiligkeit bedeutet Gottähnlichkeit. Das heißt Reinheit von Sünden und heldhafte Tugend. Das ist eigentlich Heiligkeit. Christus will eine heilige Kirche. Der Heiland hat da ganz klare Aussagen. Johannes 17, ich heilige mich für sie, also die Kirche oder die Jünger, damit auch sie in der Wahrheit geheiligt seien. Er gibt uns den Auftrag, seid vollkommen, wie euer himmlischer Vater vollkommen ist. Das ist schon ein starker Spruch. Seid vollkommen, wie euer himmlischer Vater vollkommen ist. Matthäus 5, 48. Oder so leuchte euer Licht vor den Menschen, damit sie eure guten Werke sehen und euren Vater im Himmel preisen. Matthäus 5. Daran werden wir alle erkennen, dass ihr meine Jünger seid, wenn ihr einander liebet. Und dann der heilige Paulus im ersten Brief an die Thessalonicher. Das ist der Wille Gottes, eure Heiligung. Gott will, dass wir heilig seien. Nur die katholische Kirche ist heilig. Warum? Zunächst einmal, es gibt eine glänzende Reihe von Heiligen aller Lebensalter. Es hat immer Zeugen der Heiligkeit in der katholischen Kirche gegeben. In einem Verzeichnis von 1956 sind 12.812 Heilige namentlich aufgeführt. Also die kennt man namentlich, 12.812 Heilige, und das war 1956, und inzwischen sind ein ganzen Haufen dazugekommen. Johannes Paul II. Hat sehr viele Heiligsprechungen vorgenommen. Ja. Da sind mindestens 1.000 dazugekommen, so ungefähr. Die Gesamtzahl der Martyrer wird geschätzt auf rund 15 Millionen, die man aus der Geschichte kennt. Das könnten noch viel, viel mehr sein, wenn man die Märtyrer vom Kommunismus dazu rechnet. Dann kann man ohne weiteres noch mal 15 oder 20 Millionen dazu rechnen. Vom Jahre 30 nach Christus bis 1956 war nur ein Zeitraum von mehr als 10 Jahren zu finden, in dem keine Märtyrer bekannt sind. Und jetzt ist interessant, das war nämlich der Zeitraum zwischen 46 und 57 nach Christus. Das ist nämlich die Zeit, die allererste apostolische Zeit, nämlich zwischen der Verfolgung der Kirche durch die Juden mit Paulus, dem dann auch Jakobus zum Opfer gefallen ist, der Verfolgung unter Herodes noch, und dann wieder der neronischen, der Verfolgung unter Nero. In den 10 Jahren ist nicht bekannt, dass es Märtyrer gegeben hat.
Aber das sind die einzigen 10 Jahre in der gesamten Kirchengeschichte, dass keine Märtyrer bekannt sind. Tausende von Heiligen sind von der Kirche heilig gesprochen worden. Ein weiterer Beweis für die Heiligkeit der Kirche sind die zahllosen Wunder. Er führt hier ein paar an, ich möchte ja eigentlich nur eins, und zwar von Pater Pio, gestorben 1968. Pater Pio hat eklatante Wunder gewirkt, zum Beispiel einem Mädchen, das keine Pupillen hat, hat er das Augenlicht geschenkt. Die Frau, die dürfte schon älter sein inzwischen, sie sieht ohne Pupille. Und das ist wissenschaftlich nicht zu erklären, weil durch die Pupille fällt ja das Licht auf die Netzhaut. Sie hat aber keine Pupille, das ist zu. Also das ist wie wenn sie die Augen zumachen und trotzdem sieht sie. Sie sieht noch immer, wenn sie nicht schon gestorben ist. Das ist ein permanentes Wunder und das ist also auch von der Kirche anerkannt. Andreas, das lese ich doch noch vor. Andreas von Montreal, gestorben 1937, hat als Klosterbrüder so viele Kranken gesund gemacht, dass seine Oberen das ständige Kommen und Gehen lästig wurde und sie dem heiligen Bruder befahlen, die Krankenheilungen auf 1 Stunde im Tag zu reduzieren. Das wurde denen so lästig, dass der laufend Wunder wirkte. Dies alles zeigt, dass die Kirche die Kraft hat, Menschen zu heiligen. Und sie heiligt die Menschen durch eine heilige Lehre, durch die Heiligungsmittel, nämlich die Sakramente und die Sakramentalien, und die Anleitung zur Heiligkeit, durch die ganzen Gesetze, die es gibt in der Kirche, ja, Fasten, noch einmal die Ablässe und das alles. Die Heiligungsmittel, die Sakramente. Monsieur Lefebvre hat immer betont, auch was die Messe betrifft, diese Messe, die alte Messe, hat so viele Heiligen gebildet. Die ganzen Heiligen haben ihre Heiligkeit aus der Heiligen Messe. Das ist die Erneuerung des Kreuzesopfers. Wenn wir darum diese Messe feiern, sind wir verbunden mit der ganzen Kirche, mit eben der ganzen Kirche aller Jahrhunderte und mit den ganzen Heiligen der Kirche. Die Katholizität der Kirche. Ist die katholische Kirche katholisch? Das heißt allgemein. Die katholische Kirche ist allgemein, denn sie ist für alle Zeiten und alle Völker bestimmt. Das heißt, grundsätzlich wird niemand vom Glauben ausgeschlossen. Katholisch heißt universal, allumfassend, weltumspannend. Christus will eine weltumspannende Kirche. Er wollte ja in seiner Kirche alle Menschen zu allen Zeiten, aus allen Regionen und Lebensbedingungen zusammenführen. Ziehet aus und lehret alle Völker. Ihr werdet meine Zeugen sein in Jerusalem, in ganz Judäa und Samaria, ja bis an die Grenzen der Erde. Allein die katholische Kirche ist wirklich katholisch, universal. Die katholische Kirche umfasst alle Völker, Länder, Sprachen zu allen Zeiten. Es ist weltumspannend. Das ist eine offensichtliche Tatsache. Man braucht nur mal aufs Pfingstfest zu schauen, wie das beschrieben ist in der Heiligen Schrift, in der Apostelgeschichte. Da werden schon unter den Erstbekehrten, den ersten 3000, ich glaube, über 20 verschiedenen Nationen aufgezählt. Das ganze Römische Reich war damals schon gegenwärtig, also die damals bekannte Welt. Darum hat sie in der Kirche, weil sie katholisch ist, weil sie eben allgemein ist, immer eine große Missionstätigkeit gegeben. Leider ist in der nachkonzilialen Kirche dieser Missionseifer fast völlig verschwunden. Man will keine Mission mehr, sondern nur noch Dialog und Entwicklungshilfe. Man bekehrt die Leute nicht mehr. Man hilft ihnen für ein schönes Leben, für eine bessere Welt und Dinge, aber man bekehrt die Leute nicht mehr. Man verkündet nicht mehr den Glauben.
die Apostolizität der Kirche. Der heilige Paulus sagt, die Kirche ist aufgebaut auf dem Fundament der Apostel. Frage 118, ist die katholische Kirche apostolisch? Die katholische Kirche ist apostolisch, denn ihre Lehre ist die Lehre der Apostel und ihre Vorsteher sind die Nachfolger der Apostel. Was heißt also apostolisch? Dass wir die Lehre der Apostel haben und die Nachfolger der Apostel. Wer sind die Nachfolger der Apostel? Der Papst und die Bischöfe. Das haben wir letztes Mal gesehen. Unter den Aposteln ist eben Petrus, der oberste Hirte. Du bist Petrus, auf diesen Felsen will ich meine Kirche bauen. Und auch hier, der Heiland spricht nicht von meinen Kirchen oder nicht eine meiner Kirchen, sondern er sagt ganz deutlich, auf diesem Felsen will ich meine Kirche bauen und die Pforten der Hölle werden sie nicht überwältigen. Dir will ich die Schlüssel des Himmelreiches geben. Petrus ist also der Fels und Petrus ist der Träger der Schlüsselgewalt. Wir haben schon gesehen, dass eben der Papst, der Nachfolger Petrus ist. Warum? Weil Petrus in Rom war, als Bischof von Rom. Und darum ist dann der Bischof von Rom Nachfolger von Petrus und damit Haupt der Kirche. Allein die katholische Kirche ist apostolisch. Und hier sagt Pater Frey, die Apostolizität ist das sicherste Kennzeichen. Die Kirche, die Christus auf den Felsen Petri gebaut hat, steht noch immer. Es gibt noch immer einen Papst. Es gibt noch immer einen Nachfolger von Petrus. Es gibt noch immer Bischöfe, die eben ihre Weihe zurückverfolgen können bis zu den Aposteln. Das ist deutlich. Also deutlicher geht es eigentlich nicht. Die Protestanten sind nun einmal 1500 Jahre zu spät gekommen. Die sind durch Luther gegründet. Die haben keine Apostolizität. Und das kann man praktisch für alle Sekten sagen. Zusammenfassung. Bis zum Zweiten Vatikanischen Konzil gab es vier leuchtende Kennzeichen, an denen man die wahre Kirche bei gutem Willen mit Leichtigkeit erkennen konnte. Und es hat eben gerade auch in der Zeit vor dem Konzil, zur Zeit von Papst Pius XII., immer sehr viele Bekehrte gegeben, Konvertiten. Hier steht sogar, vor dem Konzil haben jährlich 50.000 Anglikaner konvertiert zur katholischen Kirche. Jährlich. Also zu bestimmten Zeiten, das war natürlich nicht immer so. Gerade beim Papst Pius XII. Hat es zum Beispiel auch sehr, sehr viele protestantische Pfarrer gegeben, die katholisch geworden sind. Ich habe selber mal einen beerdigt. Ja. Der war, ich glaube, 20 Jahre lang war er protestantischer Pfarrer, hat sich bekehrt durch sein Studium, hat gesehen, dass die katholische Kirche die wahre Kirche ist. Er ist katholisch geworden, seine Frau und seine Kinder nicht. Er war Doktor in der Theologie, protestantische Theologie, hat natürlich seinen Posten verloren, jegliche Unterstützung und hat sich seinen Lebensunterhalt als Maler verdient. Hat sogar Bücher geschrieben.

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0: Im Namen des Vaters und des Sohnes und des Heiligen Geistes. Amen. Ich glaube an Gott,
1: den allmächtigen Vater, Schöpfer des Himmels und der Erde, und an Jesus Christus, seinen eingeborenen Sohn, unseren Herrn, der empfangen ist vom Heiligen Geist, geboren aus Maria, der Jungfrau, gelitten unter Pontius Pilatus, gekreuzigt, gestorben und begraben, abgestiegen zu der Hölle, am dritten Tage wieder aufgestanden von den Toten, aufgefahren in den Himmel, sitzt es zur Rechten Gottes des allmächtigen Vaters, von dannen erkommen wird zu richten den Lebendigen und die Toten. Ich glaube an den Heiligen Geist, die heilige katholische Kirche, Gemeinschaft der Heiligen, Nachlass der Sünden, Auferstehung des Fleisches und das ewige Leben. Amen.
0: Vater unser, der du bist im Himmel, geheiligt werde dein Name. Zu uns komme dein Reich, dein Wille geschehe, wie im Himmel als auch auf Erden.
1: Unser tägliches Brot gib uns heute und vergib uns unsere Schuld, wie auch wir vergeben unseren Schuldigern. Und führe uns nicht in Versuchung, sondern erlöse uns von dem Übel.
0: Gegrüßet seist du, Maria, voll der Gnade, der Herr ist mit dir. Du bist gebenedeit unter den Weibern, und gebenedeit ist die Frucht deines Leibes, Jesus, der in uns den Glauben vermehrt.
1: Heilige Maria, Mutter Gottes, bitte für uns Sünder, jetzt und in der Stunde unseres Todes. Amen.
0: Gegrüßet seist du, Maria, voll der Gnade, der Herr ist mit dir. Du bist gebenedeit unter den Weibern, und gebenedeit ist die Frucht deines Leibes, Jesus, der in uns die Hoffnung stärkt.
1: Heilige Maria, Mutter Gottes, bitte für uns Sünder, jetzt und in der Stunde unseres Todes. Amen.
0: Gegrüßet seist du, Maria, voll der Gnade, der Herr ist mit dir. Du bist gebenedeit unter den Weibern, und gebenedeit ist die Frucht deines Leibes, Jesus, der in uns die Liebe entzündet.
1: Heilige Maria, Mutter Gottes, bitte für uns Sünder, jetzt und in der Stunde unseres Todes. Amen.
0: Ehre sei dem Vater und dem Sohn und dem Heiligen Geist.
1: Wie es war im Anfang, so auch jetzt und alle Zeit und die Ewigkeit. Amen.
0: Vater unser, der du bist im Himmel, geheiligt werde dein Name. Zu uns komme dein Reich. Dein Wille geschehe wie im Himmel, als auch auf Erden.
1: Unser tägliches Brot gib uns heute und vergib uns unsere Schuld, wie auch wir vergeben unseren Schuldigern. Und führe uns nicht in Versuchung, sondern erlöse uns von dem Übel. Amen.
0: Gegrüßet seist du, Maria, voll der Gnade, der Herr ist mit dir. Du bist gebenedeit unter den Weibern, und gebenedeit ist die Frucht deines Leibes, Jesus, der für uns Blut geschwitzt hat.
1: Heilige Maria, Mutter Gottes, bitte für uns Sünder, jetzt und in der Stunde unseres Todes. Amen.
0: Gegrüßet seist du, Maria, voll der Gnade, der Herr ist mit dir. Du bist gebenedeit unter den Weibern, und gebenedeit ist die Frucht deines Leibes, Jesus, der für uns Blut geschwitzt hat.
1: Heilige Maria, Mutter Gottes, bitte für uns Sünder, jetzt und in der Stunde unseres Todes. Amen.
0: Gegrüßet seist du, Maria, voll der Gnade, der Herr ist mit dir. Du bist gebenedeit unter den Weibern, und gebenedeit ist die Frucht deines Leibes, Jesus, der für uns Blut geschwitzt hat.
1: Heilige Maria, Mutter Gottes, bitte für uns Sünder, jetzt und in der Stunde unseres Todes. Amen.
0: Gegrüßet seist du, Maria, voll der Gnade, der Herr ist mit dir. Du bist gebenedeit unter den Weibern, und gebenedeit ist die Frucht deines Leibes, Jesus, der für uns Blut geschwitzt hat.
1: Heilige Maria, Mutter Gottes, bitte für uns Sünder, jetzt und in der Stunde unseres Todes. Amen.
0: Gegrüßet seist du, Maria, voll der Gnade, der Herr ist mit dir. Du bist gebenedeit unter den Weibern, und gebenedeit ist die Frucht deines Leibes, Jesus, der für uns Blut geschwitzt hat.
1: Heilige Maria, Mutter Gottes, bitte für uns Sünder, jetzt und in der Stunde unseres Todes. Amen.
0: Gegrüßet seist du, Maria, voll der Gnade, der Herr ist mit dir. Du bist gebenedeit unter den Weibern, und gebenedeit ist die Frucht deines Leibes, Jesus, der für uns Blut geschwitzt hat.
1: Heilige Maria, Mutter Gottes, bitte für uns Sünder, jetzt und in der Stunde unseres Todes. Amen.
0: Gegrüßet seist du, Maria, voll der Gnade, der Herr ist mit dir. Du bist gebenedeit unter den Weibern, und gebenedeit ist die Frucht deines Leibes, Jesus, der für uns Blut geschwitzt hat.
1: Heilige Maria, Mutter Gottes, bitte für uns Sünder, jetzt und in der Stunde unseres Todes. Amen.
0: Gegrüßet seist du, Maria, voll der Gnade, der Herr ist mit dir. Du bist gebenedeit unter den Weibern, und gebenedeit ist die Frucht deines Leibes, Jesus, der für uns Blut geschwitzt hat.
1: Heilige Maria, Mutter Gottes, bitte für uns Sünder, jetzt und in der Stunde unseres Todes. Amen.
0: Gegrüßet seist du, Maria, voll der Gnade, der Herr ist mit dir. Du bist gebenedeit unter den Weibern und gebenedeit ist die Frucht deines Leibes, Jesus, der für uns Blut geschwitzt hat.
1: Heilige Maria, Mutter Gottes, bitte für uns Sünder, jetzt und in der Stunde unseres Todes. Amen.
0: Gegrüßet seist du, Maria, voll der Gnade, der Herr ist mit dir. Du bist gebenedeit unter den Weibern und gebenedeit ist die Frucht deines Leibes, Jesus, der für uns Blut geschwitzt hat.
1: Heilige Maria, Mutter Gottes, bitte für uns Sünder, jetzt und in der Stunde unseres Todes. Amen.
0: Ehre sei dem Vater und dem Sohn und dem Heiligen Geist.
1: Wie es war am Anfang, so auch jetzt und alle Zeit und die Ewigkeit. Amen.
0: O mein Jesus,
1: verzeih uns unsere Sünden, bewahre uns vor dem Feuer der Hölle, führe alle Seelen in den Himmel, besonders jene, die deiner Barmherzigkeit am meisten bedürfen.
2: Vater unser, der du bist im Himmel, geheiligt werde dein Name, zu uns komme dein Reich, dein Wille geschehe wie im Himmel, also auch auf Erden.
1: Unser tägliches Brot gib uns heute und vergib uns unsere Schuld, wie auch wir vergeben unseren Schuldigern. Und führe uns nicht in Versuchung, sondern erlöse uns von dem Übel. Amen.
2: Gegrüßet seist du, Maria, voll der Gnade, der Herr ist mit dir. Du bist gebenedeit unter den Weibern und gebenedeit ist die Frucht deines Leibes, Jesus, der für uns gegeißelt worden ist.
1: Heilige Maria, Mutter Gottes, bitte für uns Sünder, jetzt und in der Stunde unseres Todes. Amen.
2: Gegrüßet seist du, Maria, voll der Gnade, der Herr ist mit dir. Du bist gebenedeit unter den Weibern und gebenedeit ist die Frucht deines Leibes, Jesus, der für uns gegeißelt worden ist.
1: Heilige Maria, Mutter Gottes, bitte für uns Sünder, jetzt und in der Stunde unseres Todes. Amen.
2: Gegrüßet seist du, Maria, voll der Gnade, der Herr ist mit dir. Du bist gebenedeit unter den Weibern und gebenedeit ist die Frucht deines Leibes, Jesus, der für uns gegeißelt worden ist.
1: Heilige Maria, Mutter Gottes, bitte für uns Sünder, jetzt und in der Stunde unseres Todes. Amen.
2: Gegrüßet seist du, Maria, voll der Gnade, der Herr ist mit dir. Du bist gebenedeit unter den Weibern und gebenedeit ist die Frucht deines Leibes, Jesus, der für uns gegeißelt worden ist.
1: Heilige Maria, Mutter Gottes, bitte für uns Sünder, jetzt und in der Stunde unseres Todes. Amen.
2: Gegrüßet seist du, Maria, voll der Gnade, der Herr ist mit dir. Du bist gebenedeit unter den Weibern und gebenedeit ist die Frucht deines Leibes, Jesus, der für uns gegeißelt worden ist.
1: Heilige Maria, Mutter Gottes, bitte für uns Sünder, jetzt und in der Stunde unseres Todes. Amen.
2: Gegrüßet seist du, Maria, voll der Gnade, der Herr ist mit dir. Du bist gebenedeit unter den Weibern und gebenedeit ist die Frucht deines Leibes, Jesus, der für uns gegeißelt worden ist.
1: Heilige Maria, Mutter Gottes, bitte für uns Sünder, jetzt und in der Stunde unseres Todes. Amen.
2: Gegrüßet seist du, Maria, voll der Gnade, der Herr ist mit dir. Du bist gebenedeit unter den Weibern und gebenedeit ist die Frucht deines Leibes, Jesus, der für uns gegeißelt worden ist.
1: Heilige Maria, Mutter Gottes, bitte für uns Sünder, jetzt und in der Stunde unseres Todes. Amen.
2: Gegrüßet seist du, Maria, voll der Gnade, der Herr ist mit dir. Du bist gebenedeit unter den Weibern und gebenedeit ist die Frucht deines Leibes, Jesus, der für uns gegeißelt worden ist.
1: Heilige Maria, Mutter Gottes, bitte für uns Sünder, jetzt und in der Stunde unseres Todes. Amen.
2: Gegrüßet seist du, Maria, voll der Gnade, der Herr ist mit dir. Du bist gebenedeit unter den Weibern und gebenedeit ist die Frucht deines Leibes, Jesus, der für uns gegeißelt worden ist.
1: Heilige Maria, Mutter Gottes, bitte für uns Sünder, jetzt und in der Stunde unseres Todes. Amen.
2: Gegrüßet seist du, Maria, voll der Gnade, der Herr ist mit dir. Du bist gebenedeit unter den Weibern und gebenedeit ist die Frucht deines Leibes, Jesus, der für uns gegeißelt worden ist.
1: Heilige Maria, Mutter Gottes, bitte für uns Sünder, jetzt und in der Stunde unseres Todes. Amen.
2: Ehre sei dem Vater und dem Sohn und dem Heiligen Geist.
1: Wie es war am Anfang, so auch jetzt und alle Zeit und in Ewigkeit. Amen.
2: O mein Jesus,
1: verzeih uns unsere Sünden, bewahre uns vor dem Feuer der Hölle, führe alle Seelen in den Himmel, besonders jene, die deiner Barmherzigkeit am meisten bedürfen.
3: Vater unser, der du bist im Himmel, geheiligt werde dein Name, zu uns komme dein Reich, dein Wille geschehe wie im Himmel, als auch auf Erden.
1: Unser tägliches Brot gib uns heute und vergib uns unsere Schuld, wie auch wir vergeben unseren Schuldigern. Und führe uns nicht in Versuchung, sondern erlöse uns von dem Übel. Amen.
3: Gegrüßet seist du, Maria, voller Gnade, der Herr ist mit dir. Du bist gebenedeit unter den Weibern. Und gebenedeit ist die Frucht deines Leibes, Jesus, der für uns gegeißelt worden ist.
1: Heilige Maria, Mutter Gottes, bitte für uns Sünder, jetzt und in der Stunde unseres Todes. Amen.
3: Gegrüßet seist du, Maria, voller Gnade, der Herr ist mit dir. Du bist gebenedeit unter den Weibern. Und gebenedeit ist die Frucht deines Leibes, Jesus, der für uns mit Donnen gekrönt worden ist.
1: Heilige Maria, Mutter Gottes, bitte für uns Sünder, jetzt und in der Stunde unseres Todes. Amen.
3: Gegrüßet seist du, Maria, voller Gnade, der Herr ist mit dir. Du bist gebenedeit unter den Weibern. Und gebenedeit ist die Frucht deines Leibes, Jesus, der für uns mit Donnen gekrönt worden ist.
1: Heilige Maria, Mutter Gottes, bitte für uns Sünder, jetzt und in der Stunde unseres Todes. Amen.
3: Gegrüßet seist du, Maria, voller Gnade, der Herr ist mit dir. Du bist gebenedeit unter den Weibern. Und gebenedeit ist die Frucht deines Leibes, Jesus, der für uns mit Donnen gekrönt worden ist.
1: Heilige Maria, Mutter Gottes, bitte für uns Sünder, jetzt und in der Stunde unseres Todes. Amen.
3: Gegrüßet seist du, Maria, voller Gnade, der Herr ist mit dir. Du bist gebenedeit unter den Weibern. Und gebenedeit ist die Frucht deines Leibes, Jesus, der für uns mit Donnen gekrönt worden ist.
1: Heilige Maria, Mutter Gottes, bitte für uns Sünder, jetzt und in der Stunde unseres Todes. Amen.
3: Gegrüßet seist du, Maria, voller Gnade, der Herr ist mit dir. Du bist gebenedeit unter den Weibern. Und gebenedeit ist die Frucht deines Leibes, Jesus, der für uns mit Donnen gekrönt worden ist.
1: Heilige Maria, Mutter Gottes, bitte für uns Sünder, jetzt und in der Stunde unseres Todes. Amen.
3: Gegrüßet seist du, Maria, voller Gnade, der Herr ist mit dir. Du bist gebenedeit unter den Weibern. Und gebenedeit ist die Frucht deines Leibes, Jesus, der für uns mit Donnen gekrönt worden ist.
1: Heilige Maria, Mutter Gottes, bitte für uns Sünder, jetzt und in der Stunde unseres Todes. Amen.
3: Gegrüßet seist du, Maria, voller Gnade, der Herr ist mit dir. Du bist gebenedeit unter den Weibern. Und gebenedeit ist die Frucht deines Leibes, Jesus, der für uns mit Donnen gekrönt worden ist.
1: Heilige Maria, Mutter Gottes, bitte für uns Sünder, jetzt und in der Stunde unseres Todes. Amen.
3: Gegrüßet seist du, Maria, voller Gnade, der Herr ist mit dir. Du bist gebenedeit unter den Weibern. Und gebenedeit ist die Frucht deines Leibes, Jesus, der für uns mit Donnen gekrönt worden ist.
1: Heilige Maria, Mutter Gottes, bitte für uns Sünder, jetzt und in der Stunde unseres Todes. Amen.
3: Gegrüßet seist du, Maria, voller Gnade, der Herr ist mit dir. Du bist gebenedeit unter den Weibern. Und gebenedeit ist die Frucht deines Leibes, Jesus, der für uns mit Donnen gekrönt worden ist.
1: Heilige Maria, Mutter Gottes, bitte für uns Sünder, jetzt und in der Stunde unseres Todes. Amen.
3: Ehre sei dem Vater und dem Sohn und dem Heiligen Geist.
1: Wie es war im Anfang, so auch jetzt und alle Zeit und in Ewigkeit. Amen.
3: O mein Jesus,
1: verzeih uns unsere Sünden, bewahre uns vor dem Feuer der Hölle, führe alle Seelen in den Himmel, besonders jene, die deiner Barmherzigkeit am meisten bedürfen.
4: Vater unser, der du bist im Himmel, geheiligt werde dein Name, zu uns komme dein Reich, dein Wille geschehe, wie im Himmel, also auch auf Erden.
1: Unser tägliches Brot gib uns heute und vergib uns unsere Schuld, wie auch wir vergeben unseren Schuldigern, und führe uns nicht in Versuchung, sondern erlöse uns von dem Übel. Amen.
4: Gegrüßet seist du, Maria, voller Gnade, der Herr ist mit dir. Du bist gebenedeit unter den Weibern, und gebenedeit ist die Frucht deines Leibes, Jesus, der für uns das schwere Kreuz getragen hat.
1: Heilige Maria, Mutter Gottes, bitte für uns Sünder, jetzt und in der Stunde unseres Todes. Amen.
4: Gegrüßet seist du, Maria, voller Gnade, der Herr ist mit dir. Du bist gebenedeit unter den Weibern, und gebenedeit ist die Frucht deines Leibes, Jesus, der für uns das schwere Kreuz getragen hat.
1: Heilige Maria, Mutter Gottes, bitte für uns Sünder, jetzt und in der Stunde unseres Todes. Amen.
4: Gegrüßet seist du, Maria, voller Gnade, der Herr ist mit dir. Du bist gebenedeit unter den Weibern, und gebenedeit ist die Frucht deines Leibes, Jesus, der für uns das schwere Kreuz getragen hat.
1: Heilige Maria, Mutter Gottes, bitte für uns Sünder, jetzt und in der Stunde unseres Todes. Amen.
4: Gegrüßet seist du, Maria, voller Gnade, der Herr ist mit dir. Du bist gebenedeit unter den Weibern, und gebenedeit ist die Frucht deines Leibes, Jesus, der für uns das schwere Kreuz getragen hat.
1: Heilige Maria, Mutter Gottes, bitte für uns Sünder, jetzt und in der Stunde unseres Todes. Amen.
4: Gegrüßet seist du, Maria, voller Gnade, der Herr ist mit dir. Du bist gebenedeit unter den Weibern und gebenedeit ist die Frucht deines Leibes, Jesus, der für uns das schwere Kreuz getragen hat.
1: Heilige Maria, Mutter Gottes, bitte für uns Sünder, jetzt und in der Stunde unseres Todes. Amen.
4: Gegrüßet seist du, Maria, voller Gnade, der Herr ist in dir. Du bist gebenedeit unter den Weibern und gebenedeit ist die Frucht deines Leibes, Jesus, der für uns das schwere Kreuz getragen hat.
1: Heilige Maria, Mutter Gottes, bitte für uns Sünder, jetzt und in der Stunde unseres Todes. Amen.
4: Gegrüßet seist du, Maria, voller Gnade, der Herr ist in dir. Du bist gebenedeit unter den Weibern und gebenedeit ist die Frucht deines Leibes, Jesus, der für uns das schwere Kreuz getragen hat.
1: Heilige Maria, Mutter Gottes, bitte für uns Sünder, jetzt und in der Stunde unseres Todes. Amen.
4: Gegrüßet seist du, Maria, voller Gnade, der Herr ist in dir. Du bist gebenedeit unter den Weibern und gebenedeit ist die Frucht deines Leibes, Jesus, der für uns das schwere Kreuz getragen hat.
1: Heilige Maria, Mutter Gottes, bitte für uns Sünder, jetzt und in der Stunde unseres Todes. Amen.
4: Gegrüßet seist du, Maria, voller Gnade, der Herr ist in dir. Du bist gebenedeit unter den Weibern und gebenedeit ist die Frucht deines Leibes, Jesus, der für uns das schwere Kreuz getragen hat.
1: Heilige Maria, Mutter Gottes, bitte für uns Sünder, jetzt und in der Stunde unseres Todes. Amen.
4: Gegrüßet seist du, Maria, voller Gnade, der Herr ist in dir. Du bist gebenedeit unter den Weibern und gebenedeit ist die Frucht deines Leibes, Jesus, der für uns das schwere Kreuz getragen hat.
1: Heilige Maria, Mutter Gottes, bitte für uns Sünder, jetzt und in der Stunde unseres Todes. Amen.
4: Ehre sei dem Vater und dem Sohn und dem Heiligen Geist.
1: Wie es war im Anfang, so auch jetzt und alle Zeit und in Ewigkeit. Amen.
4: O mein Jesus,
1: verzeih uns unsere Sünden, bewahre uns vor dem Feuer der Hölle. Führe alle Seelen in den Himmel, besonders jene, die deine Barmherzigkeit am meisten bedürfen.
5: Vater unser, der du bist im Himmel, geheiligt werde dein Name. Zu uns komme dein Reich, dein Wille geschehe, wie im Himmel, also auch auf Erden.
1: Unser tägliches Brot gib uns heute und vergib uns unsere Schuld, wie auch wir vergeben unseren Schuldigern. Und führe uns nicht in Versuchung, sondern erlöse uns von dem Übel. Amen.
5: Gegrüßet seist du, Maria, voll der Gnade, der Herr ist mit dir. Du bist gebenedeit unter den Weibern und gebenedeit ist die Frucht deines Leibes, Jesus, der für uns gekreuzigt worden ist.
1: Heilige Maria, Mutter Gottes, bitte für uns Sünder, jetzt und in der Stunde unseres Todes. Amen.
5: Gegrüßet seist du, Maria, voll der Gnade, der Herr ist mit dir. Du bist gebenedeit unter den Weibern und gebenedeit ist die Frucht deines Leibes, Jesus, der für uns gekreuzigt worden ist.
1: Heilige Maria, Mutter Gottes, bitte für uns Sünder, jetzt und in der Stunde unseres Todes. Amen.
5: Gegrüßet seist du, Maria, voll der Gnade, der Herr ist mit dir. Du bist gebenedeit unter den Weibern und gebenedeit ist die Frucht deines Leibes, Jesus, der für uns gekreuzigt worden ist.
1: Heilige Maria, Mutter Gottes, bitte für uns Sünder, jetzt und in der Stunde unseres Todes. Amen.
5: Gegrüßet seist du, Maria, voll der Gnade, der Herr ist mit dir. Du bist gebenedeit unter den Weibern und gebenedeit ist die Frucht deines Leibes, Jesus, der für uns gekreuzigt worden ist.
1: Heilige Maria, Mutter Gottes, bitte für uns Sünder, jetzt und in der Stunde unseres Todes. Amen.
5: Gegrüßet seist du, Maria, voll der Gnade, der Herr ist mit dir. Du bist gebenedeit unter den Weibern und gebenedeit ist die Frucht deines Leibes, Jesus, der für uns gekreuzigt worden ist.
1: Heilige Maria, Mutter Gottes, bitte für uns Sünder, jetzt und in der Stunde unseres Todes. Amen.
5: Gegrüßet seist du, Maria, voll der Gnade, der Herr ist mit dir. Du bist gebenedeit unter den Weibern und gebenedeit ist die Frucht deines Leibes, Jesus, der für uns gekreuzigt worden ist.
1: Heilige Maria, Mutter Gottes, bitte für uns Sünder, jetzt und in der Stunde unseres Todes. Amen.
5: Gegrüßet seist du, Maria, voll der Gnade, der Herr ist mit dir. Du bist gebenedeit unter den Weibern und gebenedeit ist die Frucht deines Leibes, Jesus, der für uns gekreuzigt worden ist.
1: Heilige Maria, Mutter Gottes, bitte für uns Sünder, jetzt und in der Stunde unseres Todes. Amen.
5: Gegrüßet seist du, Maria, voll der Gnade, der Herr ist mit dir. Du bist gebenedeit unter den Weibern und gebenedeit ist die Frucht deines Leibes, Jesus, der für uns gekreuzigt worden ist.
1: Heilige Maria, Mutter Gottes, bitte für uns Sünder, jetzt und in der Stunde unseres Todes. Amen.
5: Gegrüßet seist du, Maria, voll der Gnade, der Herr ist mit dir. Du bist gebenedeit unter den Weibern und gebenedeit ist die Frucht deines Leibes, Jesus, der für uns gekreuzigt worden ist.
1: Heilige Maria, Mutter Gottes, bitte für uns Sünder, jetzt und in der Stunde unseres Todes. Amen.
5: Gegrüßet seist du, Maria, voll der Gnade, der Herr ist mit dir. Du bist gebenedeit unter den Weibern und gebenedeit ist die Frucht deines Leibes, Jesus, der für uns gekreuzigt worden ist.
1: Heilige Maria, Mutter Gottes, bitte für uns Sünder, jetzt und in der Stunde unseres Todes. Amen.
5: Ehre sei dem Vater und dem Sohn und dem Heiligen Geist.
1: Wie es war im Anfang, so auch jetzt und alle Zeit und in Ewigkeit. Amen.
5: O mein Jesus,
1: verzeih uns unsere Sünden, bewahre uns vor dem Feuer der Hölle, führe alle Seelen in den Himmel, besonders jene, die deiner Barmherzigkeit am meisten bedürfen.
5: Heiliger Erzengel Michael,
1: verteidige uns im Kampfe gegen die Bosheit und die Nachstellung des Teufels, sei unser Schutz. Gott gebiete ihm, so bitten wir flehentlich. Du aber, Fürst der himmlischen Herrscher, stürze den Satan und die anderen bösen Geister, die zum Verderben der Seelen in der Welt umherschweifen, in der Kraft Gottes hinab in die Hölle. Amen.
6: Gebet zum heiligen Josef in die Kirche. Zu dir, seliger Josef, nehmen wir in der Trübsal unsere Zuflucht. Wir haben deine heilige Braut und ihre Hilfe angerufen und bitten wir auch dich vertrauensvoll um deinen väterlichen Schutz. Und der Liebe will, die dich mit der unbefleckten Jungfrau Gottes Mutter verbunden hat, und der väterliche Liebe willen, mit der du das Jesuskind empfangen hast, bitten wir dich flehentlich. Schau gütig herab auf die Kirche, die Jesus Christus durch sein Blut sie verbrochen hat, und komm uns in Nöten durch deine Macht zu Hilfe. Nimm auf fürsorgliche Beschützer der heiligen Familie, die auserwählten Kinder Jesu Christi unter deiner Obhut. Liebreicher Vater, halte fern von uns jede Ansteckung durchs Irrtum und Verderbnis. Du starker Schützer, stehst von Mühlen aus ledig bei uns und kämpft mit der Macht der Finsternis. Wie du einst den Namen Jesus aus der höchsten Lebensgefahr gerettet hast, so verteidige jetzt die heilige Kirche Gottes wieder alle Nachstellungen ihrer Feinde und gegen jede Widerwärtigkeit. Jeden aus uns nimm unter deinen ständigen Schutz, dass wir nach deinem Beispiel und mit deiner Hilfe heilig leben, fromm sterben und die ewige Seligkeit im Himmel erlangen.
1: Amen.
6: Herr, schenke uns Priester.
1: Herr, schenke uns Priester.
6: Herr, schenke uns heilige Priester.
1: Herr, schenke uns heilige Priester.
6: Herr, schenke uns viele heilige Priester.
1: Herr, schenke uns viele heilige Priester.
6: Herr, schenke uns viele heilige Ordensberufungen.
1: Herr, schenke uns viele heilige Ordensberufungen.
6: Herr, schenke uns katholische Familien.
1: Herr, schenke uns katholische Familien.

0: Wir sind noch beim neunten Glaubenssatz. Und zwar kommen wir jetzt zum letzten Teil, zum dritten Teil. Und zwar, nachdem wir letztes Mal die Kennzeichen der Kirche gesehen haben, die Kirche ist einig, heilig, katholisch und apostolisch, dann sehen wir heute die Zugehörigkeit zur Kirche, und zwar die Kirche als alleinselig machende Kirche. Und dann ein letzter Punkt, die Gemeinschaft der Heiligen. An sich ein sehr schönes Thema. Dieses Mal also zunächst einmal die Zugehörigkeit zur alleinselig machenden Kirche. Die Zugehörigkeit zur Kirche, das ist die Frage 120. Wer gehört zur katholischen Kirche? Wer gehört da eigentlich dazu? Ja, das haben wir schon mal angesprochen, genau. Zur katholischen Kirche, das heißt im Basler Katechismus, zur katholischen Kirche gehört jeder Getaufte, aber mit der Einschränkung, der sich nicht freiwillig von ihr getrennt hat. Es gibt nur eine Taufe. Die gültige Taufe ist der Eintritt in die Kirche. Wer aus eigener Schuld wissentlich an einer Irrlehre festhält, trennt sich von der Kirche. Abtrünnige und Ungetaufte gehören also nicht zur Kirche. Wer ohne eigene Schuld in einer Irrlehre lebt, jedoch zur Gnade Gottes gelangt ist, gehört nicht zum Leib, wohl aber zur Seele der Kirche. Und ich glaube, das erkläre ich jetzt nochmal. Wir haben schon ein bisschen gesehen, Leib und Seele der Kirche. Hier noch einmal eine Zusammenfassung. Wer gehört zum Leib der Kirche? Das heißt zur sichtbaren Gemeinschaft der Kirche. Zur sichtbaren Gemeinschaft der Kirche gehören alle, die getauft sind und dann zweitens im Gehorsam stehen zum Papst und drittens die wahre Lehre Christi bekennen. Das sind eigentlich drei Voraussetzungen, um sozusagen zur vollen Gemeinschaft der Kirche zu gehören. Zumindest äußerlich, also dem Leib nach. Das nennt man den Leib der Kirche, weil das sind alles Dinge, die äußerlich sind. Also die feststellbar sind. Jemand ist getauft oder nicht, jemand steht im Gehorsam zum Papst und er verkündet oder bekennt die wahre Lehre Christi. Zur Seele der Kirche gehören alle, die imstande der heiligmachenden Gnade sind. Alle, die imstande der heiligmachenden Gnade sind, gehören zur Seele der Kirche. Und das heißt, das bedeutet dann, es gibt vier Gruppen von Menschen hier auf Erden. Ja? Es gibt Menschen, die zum Leib und zur Seele der Kirche gehören. Das heißt, sie sind getauft, gehorsam gegenüber dem Papst, bekennen die wahre Lehre und sind imstande der Gnade. Das sollte eigentlich das Normale sein. Das sollten die Katholiken sein. Dann gibt es Leute, da gibt es Menschen, die nur zum Leib der Kirche gehören. Das heißt, das sind Katholiken ohne die heiligmachende Gnade. Das heißt, Katholiken im Stande der Todsünde. Auch wenn man eine schwere Sünde, eine Todsünde begangen hat, gehört man zur Kirche. Aber dann eben zum Leib der Kirche und nicht mehr zur Seele, weil man die heiligmachende Gnade, die göttliche Liebe, nicht mehr besitzt. Nur zur Seele der Kirche gehören die Nicht-Katholiken und Heiden mit der heiligmachenden Gnade, also nur zur Seele der Kirche. Die gehören nicht äußerlich zur Kirche, die sind nicht getauft. Das sind eben die Irrgläubigen, ja, die aber doch die heiligmachende Gnade haben. Da kommen wir später noch drauf. Und dann eine vierte Gruppe. Menschen, die weder zum Leib noch zur Seele der Kirche gehören, das sind die Nicht-Katholiken und Heiden, die ohne die heiligmachende Gnade, also Nicht-Katholiken und Heiden und dann auch noch im Stande der Todsünde, die gehören weder zum Leib noch zur Seele der Kirche. Das ist nochmal eine Übersicht eben über diese Lehre oder was man nennt, den Leib und die Seele der Kirche. Da macht man doch Unterschied und muss man Unterschied machen, weil es eben zwei Bereiche sind. Ein äußerlicher, sichtbarer Bereich und ein innerlicher. Was ist die Hauptsache? An sich der innerliche Bereich. Ja, die Hauptsache ist, dass man imstande der heiligmachenden Gnade ist. Denn es nutzt nichts, wenn man getauft ist, im Gehorsam steht zum Papst und die wahre Lehre Christi bekennt und trotzdem eine Todsünde auf dem Gewissen hat und in die Hölle kommt. Das nutzt ja nichts. Also das Wesentliche, das die Hauptsache, ist eben der Stand der heiligmachenden Gnade. Das ist das Wichtigste. Darum der Katechismus von Basel sagt hier, erklärend zum Frage 120, wer ohne eigene Schuld in einer Irrlehre lebt, jedoch zur Gnade Gottes gelangt ist, das heißt in der heiligmachenden Gnade ist, gehört nicht zum Leib, wohl aber zur Seele der Kirche. Ich komme da nachher nochmal drauf zu sprechen. Frage 121. Was heißt, die katholische Kirche ist allein seligmachend? Was heißt das? Die katholische Kirche ist allein seligmachend heißt, sie allein ist von Christus gestiftet und sie allein hat alle Mittel, um heilig zu machen. Sie allein. Also nochmal, die katholische Kirche ist allein seligmachend heißt, sie allein ist von Christus gestiftet. Es gibt keine andere Kirche, die von Christus gestiftet ist. Und sie allein hat alle Mittel, um heilig zu machen. Christus, das ist dann die Erläuterung, Christus hat nur eine Kirche gestiftet. Dieser und keiner anderen hat er alle Mittel für die Gnaden und die Heiligung gegeben, Gnadenmittel, welche sich bei den anderen Religionsgemeinschaften vorfinden, sind hinübergenommen aus der katholischen Kirche, von der sie sich getrennt haben. Wenn die Protestanten die Taufe haben und diese Taufe gültig ist, dann haben sie sie von uns gestohlen, wenn man das so sagen darf. Weil es gibt nur eine Taufe und das ist die katholische Taufe. Das heißt, wenn die Protestanten, normalerweise geht man davon aus, die gültige Taufe spenden, dann spenden sie eine katholische Taufe. Eine Taufe, wodurch die Erbsünde weggenommen wird und wodurch der Täufling eigentlich zum Glied am mystischen Leibe Christi wird, das heißt zum Mitglied der Kirche. Natürlich, wenn das gleich ein Irrlehrer ist, der behauptet, was weiß ich, Christus ist nicht Gott, Dann ist man natürlich schon vom Anfang an nicht mehr in der wahren Kirche. Alleinselig machend. Es ist eigentlich Unsinn, von einer Kirche Christi zu reden und nicht zu sagen, dass sie alleinselig machend ist. Ich kann nicht auf der einen Seite sagen, es gibt nur eine Kirche Christi und auf der anderen Seite, ja, aber es gibt viele Heilswege. Das ist Unsinn. Das ist Denn wozu hat Christus dann die Kirche gestiftet? Wozu hat er die Kirche gemacht? Wozu hat er eine Kirche gestiftet?
1: Das Leben.
0: Eben. Und darum ist sie allein seligmachend. Im Markus-Evangelium 16, 15 und 16 gibt der Heiland eben den Auftrag vor seiner Himmelfahrt, geht in alle Welt und verkündet das Evangelium allen Geschöpfen. Und dann fügt er hinzu, wer glaubt und sich taufen lässt, wird gerettet werden, wer aber nicht glaubt, wird verdammt werden. Ganz deutlich. Wer glaubt und sich taufen lässt, wird gerettet werden, wer aber nicht glaubt, wird verdammt werden. Das ist auch gleichzeitig eine Warnung an uns. Beim ersten Mal, um gerettet zu werden, gibt es zwei Bedingungen. Glaube und Taufe. Zwei Sachen. Um verloren zu gehen, gibt es nur eine Sache, Unglaube. Auch wenn man getauft ist, aber den Glauben nicht hat, geht man verloren. Wer nicht glaubt, wird verdammt werden. Ist das alleinseligmachend? Ist das nicht arrogant und intolerant? Das sagt man heute so gern. Ihr behauptet, die Kirche ist alleinseligmachend, das ist arrogant, das ist intolerant, als ob es in anderen Religionen nicht auch gute Menschen gibt. Das ist so der Einwand. Der heilige Augustinus, der sagt einmal, liebt die Menschen, tötet den Irrtum. Also das ist eigentlich als Missionsauftrag. Ja? Liebt den Menschen, tötet den Irrtum. Ein Arzt zum Beispiel, der liebt den Menschen, aber hasst die Krankheit. Wenn das nicht wäre, dann sollte er sich einen anderen Beruf suchen. Die Wahrheit und den Irrtum auf gleiche Ebene zu stellen, also gleiche Rechte zu geben, das ist eigentlich eine Gotteslästerung. Warum? Weil man damit praktisch sagt, für Gott ist Wahrheit und Irrtum kein Unterschied. Wenn man sagt, man kann in jeder Religion gerettet werden, ja, dann ist das eigentlich eine Gotteslästerung. Weil wozu hat der Heiland, wozu hat Gott selber eine Religion, eine Kirche gestiftet? Weil man nur in dieser Kirche gerettet werden kann. Wer glaubt und sich taufen lässt, wird gerettet werden. Wer nicht glaubt, wird verdammt werden. Darum, der Basler Katechismus fragt nochmal ausdrücklich, die Frage 122, die nächste Frage, ist es gleichgültig, welcher Kirche man angehört? Und als Antwort, es ist notwendig und Gottes Wille, dass man der katholischen Kirche angehört. Christus sagt, wer die Kirche nicht hört, gelte dir wie ein Heide und öffentlicher Sünder. Also die Heiden und die öffentlichen Sünder damals, da ist man nicht mit umgegangen, das waren die Juden. Also damals im Judentum, man ging mit Heiden und öffentlichen Sündern nicht um. Man ging zum Beispiel nicht gemeinsam zu Tisch. Die Juden damals, die aßen nicht zusammen an einem Tisch mit Heiden. Und eben der Heiland selber sagt, wer die Kirche nicht hört, gelte dir wie ein Heide und öffentlicher Sünder. Wer erkennt und überzeugt ist, dass die katholische Kirche die wahre Kirche ist und trotzdem nicht in sie eintritt, kann nicht selig werden. Das ist ja logisch. Man muss schon dem, was man erkennt, folgen.
1: Aber Herr Pater, wenn jetzt zum Beispiel...
0: Einen Moment. Ja. Nächste Frage. Können Andersgläubige auch selig werden? Können Andersgläubige auch selig werden? Andersgläubige können auch selig werden, wenn sie in der heiligmachenden Gnade stehen. Moment, ich komme nochmal zurück auf die Frage 122. Ist es gleichgültig? Ja. Ist es gleichgültig, welche Kirche man angehört? Es ist notwendig und Gottes Wille, dass man der katholischen Kirche angehört. Hier kann man sagen, wenn es uns, die wir in der wahren Kirche sind und den wahren Glauben und die Sakramente besitzen, wenn es uns schon so schwer fällt, nicht zu sündigen, wenn es uns also schon so schwer fällt, in den Himmel zu kommen, wie schwer muss es dann sein für jene, die das alles nicht haben? Wenn ich jemandem 100.000 Euro gebe und sage zu ihm, kaufe bitte ein Einfamilienhaus, aber ein schönes, dann würde er mir sagen, oh, das ist ganz nett, aber 100.000, das reicht nicht. Ja. Aber es ist schon einiges. Mit den 100.000 kannst du arbeiten, kannst machen, was du willst und dafür kauf ein Haus. Das ist ungefähr wie der Knecht, der eben seine 10 Talente kriegt und dann arbeiten geht und mit den 10 Talenten arbeitet, noch 10 dazu verdient und dann entsprechend Lohn erhält von seinem Herrn. Das ist sicher schwer und man muss sich sicher was dazu verdienen, um ein Haus dann kaufen zu können. Aber wie viel schwerer ist es, wenn ich jemandem sage, der nichts hat und ihm nichts gebe und ihm sage, kauf ein Haus? Da würde man im Normalfall sagen, ja, du spinnst. Das ist unmöglich. Das wird nur selten jemand fertig kriegen, von null wirklich sich was anzueignen. Und genauso ist es im Geistlichen. Ja, wenn wir, die wir so reich sind als Katholiken, es schon so schwer haben, die ewige Seligkeit zu erlangen, wie schwer dann diejenigen, die nicht katholisch sind, die den Glauben haben, die ewige Seligkeit zu erlangen, wie schwer dann diejenigen, die nicht katholisch sind,

frühere Zeiten waren da ganz anderer Meinung. Die sind normalerweise davon ausgegangen, Andersgläubige, Nichtgläubige kommen nicht in den Himmel. Und darum muss man missionieren. Darum muss man ihnen die Wahrheit bringen. Die Kirchenväter vergleichen darum auch die Kirche mit der Arche Noah. Nur diejenigen, die drin sind, werden von der Sintflut gerettet. Die anderen gehen alle ausnahmslos unter. Darum, die Kirche ist alleinselig machend. Wer in den Himmel kommen will, der muss in der Kirche sein. Ich kann es ganz extrem sagen, im Himmel gibt es nur Katholiken. Weil es da nur Leute gibt, die in der Kirche sind. Darum, die katholische Erziehung ist im Grunde das größte Glück des Menschen, weil wir dadurch die größte Chance haben, gerettet zu werden. Durch die katholische Erziehung haben wir es am einfachsten, um in den Himmel zu kommen. Darum ist die katholische Erziehung der Kinder die größte und schwerste Pflicht der Eltern. Zurück zur Frage oder dann weiter mit der Frage, können Andersgläubige auch selig werden? 123. Andersgläubige können auch selig werden, wenn sie in der heiligmachenden Gnade sterben. Um in der heiligmachenden Gnade zu sterben, ist es nötig, dass man den Willen Gottes erfüllt, wenn man ihn kennt. Solche Menschen werden nicht durch ihre Irrlehre selig, sondern durch die Gnade Christi. Doch fehlen ihnen viele Gnadenmittel, Sakramente zum Beispiel. Auch Katholiken können nur selig werden, wenn sie im Stand der Gnade als gehorsame Kinder der Kirche sterben. Man muss in der heiligmachenden Gnade sterben, um in den Himmel zu können. Darum unschuldig Irrende können gerettet werden unter zwei Voraussetzungen, dass sie wirklich unschuldig irren. Ja, das heißt, man konnte es wirklich nicht besser wissen. Die konnten zum Beispiel nicht wissen, dass sie katholisch sein müssen. Da muss man dazu sagen, wie viele könnten es besser wissen, und sind zu faul, sich zu informieren. Oder zu bequem, um ihr Leben zu ändern. Und das ist heute sehr viel. Vor allem die Moral, ja, die katholische Moral. Warum wollen die Leute nicht mehr katholisch sein, wirklich katholisch sein? Weil ihnen die katholische Moral zu anstrengend ist. Das ist ganz deutlich. Wer sich dazu bequem macht, kann nicht gerettet werden. Also wirklich nur der, der unschuldig irrt und dann in der Gnade stirbt. Das heißt, ohne eine Todsünde auf dem Gewissen. Also wer sicher in den Himmel kommt, das sind zum Beispiel Kinder von Irrgläubigen, die getauft sind. Die können ja noch nicht wissen, was wahr und was nicht wahr ist. Aber sie sind getauft. Die Taufe ist katholisch, also kommen sie in den Himmel. Sobald die aber zum Verstand kommen, dann hängt es davon ab, ob sie eben Gott beleidigt haben mit einer Todsünde oder nicht. In der Gnade sterben, das heißt, dass man entweder nie eine Todsünde begangen hat oder dass man durch die vollkommene Reue die Todsünde wieder getilgt hat. Das heißt aus der Liebesreue, aus der wahren Liebe zu Gott. Die ist aber gar nicht so einfach. Diese Dinge, die wir jetzt gerade gesehen haben, das sind eigentlich die Grundsätze für eine wahre und richtige Ökumene. Das heißt nämlich, das Bestreben, alle zur wahren Schafstall der Kirche zurückzuführen. Das wäre die wahre Ökumene. Man kann die Kirche mit einem Baum vergleichen. Die Einheit mit dem Baum besteht darin, dass die

0: Äste mit dem Baum verbunden sind und von seinem Saft genährt werden. Also verbunden mit dem Baum und vom Saft genährt. Jetzt können wir sagen, der Glaube, das ist die Verbundenheit. Der Glaube ist Bekenntnis zur wahren Kirche, das ist der Leib der Kirche. Die Gnade, das ist der Lebenssaft der Seele. An einem Baum gibt es dürre Äste. Wir haben vorhin gesehen, das sind eigentlich diejenigen, die zum Leib der Seele gehören, aber eben innerlich tot sind, weil sie im Stande der Todsünde sich befinden. Darum nennt man die Sünde auch Todsünde, weil die Seele tot ist, das Gnadenleben nicht in sich hat. Es gibt manchmal aber auch abgebrochene Äste und die können entweder grün oder trocken sein. Es gibt abgebrochene Äste, die grün sind. Das heißt, sie besitzen noch den Lebenssaft, aber für wie lange? Es gibt abgebrochene Äste, die eben trocken sind. Das ist ohne Glaube, ohne Gnade. Und darum habe ich Ihnen die Enzyklika bereitgelegt, Mortalium Animus. Da wird vom Pius dem 11. gesprochen über die Ökumene. Und damals schon, ich meine 1928, ja, 1928 ist das, waren eben diese ökumenischen Gespräche und ökumenischen Zusammenkünfte, die gab es damals schon. Und das hat der Papst Pius XI. Da damals ganz deutlich verurteilt und gesagt, also ein Katholik kann nicht daran teilnehmen, ja, weil man hier die wahre Religion mit den falschen Religionen auf eine Stufe stellt. Und es gibt nur eine wahre Kirche. Umgang mit Andersgläubigen, gerade wenn es um Religion geht, kann nur unsere Absicht sein, andere zu bekehren und zur wahren Kirche zu führen. Soweit dieser Teil, die Zugehörigkeit zur Kirche und die alleinselig machenden Kirche. Dann kommen wir zum letzten Abschnitt, was den 9. Glaubensartikel betrifft, nämlich die sogenannte Gemeinschaft der Heiligen. Und das ist eigentlich ein sehr schönes Thema, mehr ein geistliches Thema wie jetzt ein praktisches Thema. Wer gehört, das ist die Frage 124, wer gehört zur Gemeinschaft der Heiligen? Zur Gemeinschaft der Heiligen gehören die Glieder der Kirche auf Erden, die Glieder der Kirche im Fegefeuer und die Glieder der Kirche im Himmel. Die Christen auf Erden, das ist dann die Erklärung, die Christen auf Erden sind die Streitende, die Seelen im Fegefeuer die sogenannte Leidende und die Seligen im Himmel die triumphierende Kirche. Das sind drei Begriffe, die Sie sich merken sollten oder die Sie wahrscheinlich kennen. Also es gibt drei Teile der Kirche, drei Teile des mystischen Leibes. Die streitende, die leidende und die triumphierende Kirche. Alle zusammen bilden eine innige Gemeinschaft, weil sie mit Christus verbunden sind, wie die Glieder eines Leibes mit dem Haupt. Sie bilden das Gottesreich, den neuen Bund, den Jesus am Kreuz gestiftet hat. Der heilige Paulus sagt einmal im Römerbrief 12,5: Wir sind ein Leib in Christus, aber einzeln untereinander Glieder. Also Glieder am mystischen Leibe Christi. Nochmal kurz, was bedeutet das, die streitende Kirche? Wer gehört zur streitenden Kirche? Dazu gehören die Lebenden, die zur Kirche gehören, hier auf Erden. Und zwar sowohl die, die zum Leib, als auch die, die zur Seele gehören. also eigentlich alle, die irgendwie zur Kirche gehören. Das Leben hier auf Erden ist ein Krieg. Ein Krieg. Und zwar ein Krieg, eine Feindschaft, die Gott selber gestiftet hat. Ganz am Anfang unserer Geschichte, nämlich nach dem Sündenfall, sagt Gott zur Schlange: Ich will Feindschaft stellen, also Feindschaft setzen zwischen dir und der Frau, zwischen ihrem Nachkommen und deinen Nachkommen. Also Gott selber hat einen Krieg eingesetzt. Ja. Und zwar den Krieg, interessanterweise, nicht zwischen sich und dem Teufel, sondern zwischen der Frau und dem Teufel. Zwischen Maria und dem Teufel. Unter der Frau oder Maria. Maria ist auch Sinnbild der Kirche. Also zwischen der Kirche und dem Teufel. Und zwar ist es ein Krieg, ein Streit um das Himmelreich. Ja, um den Himmel. Christus, der Heiland und ganz besonders auch Paulus kommen darauf immer wieder zu sprechen. Also zur streitenden Kirche, und darum nennt man das die streitende Kirche, gehören alle, die zur Kirche gehören, hier auf Erden, ja, weil es hier unten ein Streit ist. Vor allen Dingen gegen sich selber, gegen die eigenen Leidenschaften, gegen die eigenen bösen Neigungen. Wer gehört zur leidenden Kirche? Zur leidenden Kirche, das gehören die armen Seelen. Die armen Seelen sind in der Gnade, in der heiligmachenden Gnade, aber sie müssen noch gereinigt werden, um ins Himmelreich, um in den Himmel eingehen zu können. Sie haben also entweder noch Sündenstrafen oder lässliche Sünden auf ihrem Gewissen. Und dann gibt es die triumphierende Kirche, das sind die Heiligen im Himmel. Frage 125. Warum sagt man Gemeinschaft der Heiligen? Was haben wir zu tun mit den armen Seelen, mit den Heiligen im Himmel? Welche Gemeinschaft ist das? Was haben wir gemeinschaftlich? Eine Gemeinschaft hat ja immer etwas, was sie wirklich gemeinsam hat, was also von den Einzelnen eine Gemeinschaft formt. Der Katechismus gibt ja zur Antwort: Man sagt Gemeinschaft der Heiligen, weil alle in dieser Gemeinschaft die heiligmachende Gnade haben sollen und mit Christus verbunden sind. Weil alle in dieser Gemeinschaft die heiligmachende Gnade haben sollen und mit Christus verbunden sind. Ihr seid abgewaschen, ihr seid geheiligt, sagt der heilige Paulus in seinem ersten Brief an die Korinther, im 6. Kapitel. Und der heilige Johannes, oder besser gesagt der Heiland selber in Johannes 15: Wer in mir bleibt und in wem ich bleibe, bringt reiche Frucht. Und das ist normalerweise die Frucht zum ewigen Leben. Gott hat uns zur Heiligkeit berufen. Nochmal, Paulus sagt mal, das ist der Wille Gottes, eure Heiligung. Und zwar ist das der erste Thessalonicher Brief. Der erste Thessalonicher Brief ist überhaupt der allererste Brief, das allererste Schriftstück vom Neuen Testament. Das ist nämlich der erste Brief, der früheste Brief, den der heilige Paulus geschrieben hat. Und die Paulusbriefe sind die allerersten Schriftstücke vom Neuen Testament. Da gab es wahrscheinlich noch gar keine Evangelien. Die gab es noch nicht. Die mussten erst noch geschrieben werden. Zum Beispiel vom heiligen Markus, der im Anfang den heiligen Paulus sogar begleitet hat. In der Taufe ist unsere Heiligung begonnen worden. Die Seligen im Himmel sind alle in der Heiligkeit gefestigt. Die können die Heiligkeit nimmer verlieren. Also die können nimmer aus dem Himmel fallen. Ja. Um für die Heiligkeit des Himmels ganz rein zu werden, leiden die Seelen im Fegfeuer. Also wir sind verbunden durch die Gnade und den Glauben oder die Anschauung dann im Himmel mit Christus. Die Kirche ist der mystische Leib Christi. Christus ist das unsichtbare Haupt. Und zwar das unsichtbare Haupt im Himmel. Also ein Teil vom mystischen Leib ist schon im Himmel. Ein Teil von dem Leib, von der Gemeinschaft, die wir bilden, ist schon im Himmel, hat das Ziel schon erreicht. Christus ist das unsichtbare Haupt, der Papst ist das sichtbare Haupt der Kirche. Wir sind die streitende Kirche, sind Glieder dieses mystischen Leibes. Wir sind eine Gemeinschaft, und zwar eine Gemeinschaft im Guten. Im Gewissen sind sogar eine Gemeinschaft im Bösen. Warum auch eine Gemeinschaft im Bösen? Das erkläre ich nachher. Wir sind eine Gemeinschaft, und zwar im Guten. Eine Gemeinschaft im Guten, und zwar zunächst einmal in den Verdiensten Christi. Christus, unser Haupt, ist Mensch geworden, ist für uns am Kreuz gestorben und hat uns alle Gnaden verdient. Am Kreuz hat er sie erworben, in der Heiligen Messe werden sie ausgeteilt. Gleichzeitig, weil wir in dieser Gemeinschaft der Heiligen sind, nehmen wir aber auch teil an allen Verdiensten und Gebeten der Heiligen. Also alles, was zum Beispiel ein heiliger Don Bosco, eine heilige Lucia, die heilige Christina, die wir heute gefeiert haben, alles, was die getan und gebetet haben, kommt auch uns zugute. Alle Gebete und Opfer der Kirche, vor allen Dingen die Liturgie, also die ganzen heiligen Messen, die überall gelesen werden, und dann auch das Gebet der Kirche. Was ist das Gebet der Kirche? Das Breviergebet. Dieses Gebet der Kirche kommt allen Gliedern der Kirche zugute. Und alle Gebete und guten Werke der Gläubigen. Alles, was sie beten, alles, was sie opfern, kommt der gesamten Kirche zugute, weil sie ein Glied am Leibe der Kirche sind. Das heißt, diese Verdienste gehören in einem gewissen Sinn allen gemeinsam. Die Verdienste Christi, der Heiligen, alles, was wir Gutes tun. Das nennt man den Gnadenschatz der Kirche. Und dieser Gnadenschatz der Kirche, während er eigentlich allen gehört, ist er doch zur Verwaltung und Austeilung wem anvertraut? Dem sichtbaren Haupt der Kirche, vor allen Dingen dem Papst. Ja. Den Bischöfen, Priestern, ja, vor allen Dingen dem Papst. Ja. Das ist der eigentliche geistliche Kirchenschatz. Darum kann die Kirche Ablässe geben, weil sie eben diesen Kirchenschatz der ganzen Verdienste Christi und aller Heiligen besitzt. Jetzt, welchen Wert hat diese Gemeinschaft der Heiligen auf Erden? Also für uns, Frage 126. Die Gemeinschaft der Heiligen auf Erden gibt uns Anteil an allen heiligen Messen, Gebeten und guten Werken. Für besonders schwere Vergehen kann die Kirche einzelne Sünder von der Teilnahme an den Sakramenten ausschließen und ihnen die kirchliche Beerdigung verweigern. Das nennt man Exkommunikation. Schon der heilige Paulus schloss einen öffentlichen Sünder aus der Gemeinschaft der Gläubigen aus. Da komme ich gleich drauf zu sprechen. Also alle Messen, Gebete und guten Werke gehören uns allen. Da nehmen wir dran teil. Das zeigt aber auch unsere Verantwortung, die wir füreinander haben, gegenseitig. Jedes gute Werk, jedes Gebet und jedes Opfer fließt in den Schatz der Kirche. Das heißt, was ich bete, ja, jedes Mal, wenn ich die Messe zelebriere, auch mache ich das in München im Oratorium und ist da nur einer dabei, der mir Antwort gibt, ja, dann fließen die Gnaden doch auch ihnen allen zu. Warum? Weil sie Glied am Leibe der Kirche sind. Das heißt, durch unsere guten Werke macht jedes einzelne Glied am mystischen Leib Christi die Kirche reicher. Jedes Gebet, das Sie sprechen, oder nochmal jedes Opfer, kommt der ganzen Kirche zugute. Aber wie sieht es dann aus mit den schlechten Werken, mit den Sünden? Durch die Sünde geht das Verdienst verloren. Wenn jemand eine schwere Sünde begeht, dann verliert er dadurch alle seine Verdienste. Dann kann er vorher noch so viel Gutes getan haben, das ist alles weg, verloren. Und zwar nicht nur für sich selber, sondern irgendwo auch dann für die Kirche. Und darum schadet die Sünde auch der Kirche. Und das ist der eigentliche Grund, warum man beichten muss vor einem Stellvertreter der Kirche. Weil man auch der Kirche schadet. Der Priester spricht die Seele los von den Sünden, nicht nur als Stellvertreter Gottes, das ist natürlich die Hauptsache, aber auch als Stellvertreter der Kirche. Da kann ich vorwegnehmen, also nicht, dass Sie jetzt denken, wenn man einmal eine Todsünde tut, dann ist das ganze Verdienst von ganzem Leben unwiederbringlich weg. Es ist weg, aber nicht unwiederbringlich. Und zwar durch die Beichte, vor allen Dingen durch eine gute Beichte mit einer guten Reue, bekommt man seine Verdienste wieder zurück. Und zwar bekommt man seine Verdienste wieder zurück in dem Maße, als man eben Reue hat. Und dann kann sogar passieren, dass man, wenn man es jetzt sehr materialistisch auffasst, dass man nach der Beichte von einer Todsünde mehr hat Verdienste wie vorher. Weil man hat ja auch noch ein Sakrament empfangen. Und das zeigt uns den ganzen Wert auch der heiligen Beichte. All das, was durch die schwere Sünde verloren geht, kann durch die heilige Beichte eben wieder zurückgegeben werden. Gehören Sünder, die im Stande der Todsünde sind, zur Gemeinschaft der Heiligen? Sie gehören zum Leib, aber nicht zur Seele der Kirche. Sie sind tote Äste am Baum der Kirche. Jetzt in der Natur, wenn ein Ast mal tot ist, ist er tot. Der kann nicht wiederbelebt werden. An dem mystischen Baum sozusagen, am Leib der Kirche, kann auch ein totes Glied wiederbelebt werden. Darum, wer in schwerer Sünde ist, also eigentlich ein totes Glied am Leib der Kirche, die dürfen die sogenannten Sakramente der Lebenden nicht empfangen. Welche sind die Sakramente der Lebenden? Man macht einen Unterschied zwischen den Sakramenten der Lebenden und den Sakramenten der Toten. Das geht aber um die geistlich Lebenden und die geistlich Toten. Die Sakramente der Toten, das sind die Sakramente der für diejenigen, also die Sakramente, die man auch in schwerer Sünde empfangen darf. Welche sind das? Zwei. Die sind nämlich extra dafür eingesetzt, dass sie die schwere Sünde wegnehmen. Das ist die Taufe und die Beichte. Und die anderen fünf nennt man Sakramente der Lebenden. Das heißt, man darf sie nur empfangen, wenn man imstande der Gnade ist. Wer nicht imstande der Gnade ist, muss erst beichten, um in Stand der Gnade zu kommen, um dann die Sakramente empfangen zu können. Wenn jemand im Stande der Ungnade, im Stande der Todsünde, ein Sakrament der Lebenden empfängt, dann ist das ein Sakrileg, ein Gottesraub. Man raubt Gott die geschuldete Ehre. Gehören Sünder, die im Stande der Todsünde sind, zur Gemeinschaft der Heiligen. Sie gehören zum Leib, aber nicht zur Seele der Kirche, sind tote Äste am Baum. Sie dürfen eben die Sakramente der Lebenden nicht empfangen, nur die Sakramente der Toten. Aber sie haben Anteil an den geistlichen Gütern der Kirche. Sie sind Glieder der Kirche. Das heißt, sie sind nicht außerhalb der Gemeinschaft der Heiligen. Wer getauft ist, im Gehorsam zum Papst steht und den wahren Glauben hat, steht in der Gemeinschaft der Heiligen, auch wenn man die heiligmachende Gnade nicht hat. Und darum empfängt man aus dieser Gemeinschaft die sogenannten Beistandsgnaden, die helfenden Gnaden, ganz besonders dann die Gnade zur Bekehrung. Das ist dann eigentlich, dass man sich bekehrt und die Gnade, die heiligmachende Gnade wieder zurückempfängt. Was ist Exkommunikation? Was bedeutet eine Exkommunikation? Eine Exkommunikation ist Ausschluss aus dieser Gnadengemeinschaft. Und zwar Ausschluss aus der Gnadengemeinschaft, was alle Rechte betrifft. Das heißt auch, man darf die Sakramente nicht mehr empfangen und teilweise nicht mal die Sakramentalien und die Ablässe. Jemand, der exkommuniziert ist, der empfängt keine Ablässe, hat aber alle Pflichten. Das heißt, muss am Sonntag in die Kirche gehen, muss sein Morgen- und Abendgebet machen, aber eben nimmt nicht teil oder ist ausgeschlossen aus dieser geistlichen Gemeinschaft der Kirche. Ich habe hier einige der Exkommunikationen aufgeschrieben. Eben das ist der Codex Juris Canonici. Das ist das kirchliche Gesetzbuch. Und da steht eben drin, für welche Vergehen, Sünden, man exkommuniziert wird. Zunächst einmal zu nennen die Abtreibung. Auf Abtreibung steht die Exkommunikation. Und zwar für alle, die das anraten und irgendwie daran beteiligt sind. Das heißt, die ganzen Politiker, die für Abtreibung stimmen, sind exkommuniziert. Ich glaube, es hat noch nie ein Bischof in Deutschland gewagt, das zu sagen. Und trotzdem ist es so. Und zwar sind sie automatisch exkommuniziert. Das heißt, im Grunde kann man nicht Mitglied sein einer Partei, die die Abtreibung befürwortet. Das geht nicht, weil man sich dann mitschuldig macht und eigentlich dann auch exkommuniziert wird. Krankenschwestern dürfen nicht an Abtreibungen mitwirken. Ärzte auch nicht. Abfall vom Glauben, da steht die Exkommunikation drauf. Attentat auf den Papst, auch ein Attentäter auf den Papst, der ist exkommuniziert. Priester, die das Beichtgeheimnis verraten. Da ist dann auch eine besondere Exkommunikation, die ausschließlich der Papst zurücknehmen kann, wenn ein Priester das Beichtgeheimnis verrät. Bischofsweihe ohne päpstliches Mandat, das, was wir so gut kennen und was so darauf rumgeritten wird. Die Feier der Eucharistie ohne Weihe. Also wenn irgendein Laie sich die Messgewänder anzieht und dann heilige Messe feiert und dadurch also Menschen wirklich täuscht, dann ist er exkommuniziert. Da steht eine Exkommunikation drauf, und zwar, glaube ich, auch ist sie vorbehalten dem Papst. Und zum Beispiel auch eine Exkommunikation, Verunehrung der eucharistischen Gestalten. Und das ist etwas, was heute sehr oft vorkommt. Pater Schmidberger hat es bei dem Vortrag erzählt, in Holland ist ein Pfarrer in eine neue Pfarrei gekommen, und das Erste, was er gemacht hat, ist die Bänke in der Kirche gereinigt, weil da unten überall die Hostien klebten. Das ist Verunehrung der eucharistischen Gestalten. Eigentlich sind die Leute exkommuniziert. Jedoch Exkommunikation trifft nur ein, wenn man es weiß. Wenn man weiß, dass auf eine bestimmte Sache die Exkommunikation steht. Wenn man es nicht wusste, wird man auch nicht exkommuniziert. Und darum sollte man es verkünden, unter welchen Umständen jemand exkommuniziert ist, damit das nämlich eine Abschreckung ist, um diese Sünden zu begehen. Also diese Sachen, das wäre auch mal interessant, um sich damit zu beschäftigen. Wir kommen dann fast an Schluss. Was bringt uns die Vereinigung mit den Heiligen im Himmel? Was bringt uns diese Gemeinschaft der Heiligen mit den Heiligen im Himmel? Die Vereinigung mit den Heiligen im Himmel bringt uns Anteil an ihren Verdiensten und Hilfe durch ihre Fürbitte bei Gott. Wir sind glücklich, dass die Heiligen Gottes unsere Mitbrüder sind. Der heilige Paulus wieder: Ihr seid Mitbürger der Heiligen und Hausgenossen Gottes. Das sagt er zu den Ephesern. Da wir ihre Mitbürger im Reiche Gottes sind, wollen wir auch ihre Freunde sein. Wir machen sie zu unseren Freunden, wenn wir sie verehren, anrufen und nachahmen. Das haben wir schon teilweise gesehen, eben bei der Verehrung der Heiligen. Und das werden wir später nochmal ausführlich sehen, nämlich beim ersten Gebot. Fürbitte, wir beten und bitten füreinander. Warum sollten das die Heiligen nicht für uns tun? Ja, wissen die denn von uns? Was wissen denn die Heiligen von uns? Interessiert die das noch, was hier auf Erden vorgeht? Also ich kann mir doch schon vorstellen, dass eine Mutter im Himmel sich interessiert dafür, wie es ihren Kindern auf Erden oder ihren Enkelkindern oder vielleicht sogar noch ihren weiteren Nachfahren geht. Und dass so eine Mutter sicher ihr Interesse daran hat, dass diese gerettet werden, dass die auch in den Himmel kommen und nicht in die Hölle. Weiß die jetzt überhaupt nichts, da muss sie sich aber ziemlich Sorgen machen drüber. Und ich glaube nicht, dass die sich so viel Sorgen machen, also übers Nichtwissen. Die Heiligen schauen ja Gott. Und in Gott schauen sie alles, was ihre eigenen Interessen betrifft. Also das ist jetzt ein Gebiet, wo es nicht sehr deutlich ist und wo man vielleicht auch nicht sehr viel sagen kann. Aber es ist nicht anzunehmen, dass jeder Heilige im Himmel alles weiß. Die Heiligen im Himmel sind ja nicht allwissend, das ist nur Gott. Können auch nicht allwissend sein. Das kann nur Gott. Aber die Heiligen sind eben in der Nähe Gottes und darum schauen sie alles, was Gott sie sehen lassen will, in ihm. Und das dürfte sehr viel sein. Also die Heiligen wissen ganz genau, wie es um uns steht. Sicher, wenn wir sie anrufen. Und wir nehmen teil am Verdienst der Heiligen, weil jedes gute Werk hat ein dreifaches Verdienst. Lohn, Gunst und Sühne. Lohn, nämlich Vermehrung von der heiligmachenden Gnade. Also wenn ich ein gutes Werk tue oder was bete, dann vermehre ich dadurch die heiligmachende Gnade in mir. Und das ist ein Lohn, der ist ganz persönlich, den kann ich nicht abgeben. Den kann man nicht weiterschenken. Das ist persönlich. Dann ist aber auch das Verdienst des Gunstes, nämlich der fürbittende Verdienst. Ich bete für jemand. Und dass ich für jemand bete, verdient bei Gott eine gewisse Erhörung. Und dann ist auch die Sühne, Sühneleistung durch meine guten Werke. Und sowohl diese fürbittende Verdienst als auch die Sühneleistung durch meine guten Werke und Gebete, das kann man abgeben. Das kann man anderen schenken. Entweder den armen Seelen im Fegfeuer oder einem armen Sünder auf Erden. Das kann man weitergeben. Und diese zwei Dinge, das geben die Heiligen im Himmel auch weiter. Und darum sind sie unsere Fürbitter. Frage 128, letzte Frage dann zu diesem neunten Glaubenssatz. Was können wir für die armen Seelen im Fegfeuer tun? Wir können den armen Seelen im Fegfeuer helfen durch Gebet, Ablässe und gute Werke, besonders durch das heilige Messopfer. Die armen Seelen können auch uns helfen. Sie werden es vor allem dann tun, wenn sie durch unsere Mithilfe vom Fegefeuer befreit und im Himmel selig geworden sind. Nach Luther und Calvin ist das Fegefeuer eine Erfindung des Teufels. Das heißt für sie, beim Tod kommt man entweder in den Himmel oder in die Hölle. Punkt aus. Entweder man hat den Glauben und der Glaube macht selig, oder man hat den Glauben nicht und man geht verloren. Punkt. Fegefeuer gibt's nicht. Darum, für Protestanten hat es keinen Sinn, für Verstorbene zu beten. Ja, entweder sie sind im Himmel oder sie sind in der Hölle. Was soll's? Für die im Himmel brauche ich nicht mehr beten. Ja, die sind ja schon dort. Und für die in der Hölle nutzt ja eh nichts. Was machen Protestanten, wenn sie am Grab stehen? Nix.
1: Die haben auch kein Weihwasser.
0: Nein, die beten, das ist, hat auch keinen Sinn. Die beten nicht. Ja. Das hat keinen Sinn, für die Verstorbenen zu beten. Die reden meistens mit den Verstorbenen. Also, reden halt mit ihnen, denken an die oder, aber beten hat eigentlich keinen Sinn. Den Beweis vom Fegefeuer, das Thema später, da kommen wir noch drauf. Nur kurz, die heilige Monika, ja, die Mutter des heiligen Augustinus, hat bei ihrem Sterben ihren Sohn Augustinus gebeten, an sie zu denken in der heiligen Messe. Und das Opfer für sie zu vollziehen, also das Opfer für sie darzubringen. Das hätte ja keinen Sinn, wenn sie nicht an ein Fegefeuer geglaubt hätte. Und das war im 4. Jahrhundert. Also 1000 Jahre vor den Protestanten. War es den Leuten schon deutlich und war es eigentlich klar, und das kann man dann auch nach anderen Dingen beweisen, dass es ein Fegefeuer gibt. Was ist die katholische Lehre? Nur kurz. Die Seelen im Fegefeuer sind in einer Läuterung. Sie haben keine Todsünde, aber entweder lästliche Sünden oder Sündenstrafen. Und von denen müssen sie gereinigt werden, dass sie in den Himmel kommen. Es gibt eben nicht nur Todsünden, es gibt eben auch lästliche Sünden. Es gibt nicht nur Sünden, die die Hölle verdienen, sondern es gibt auch Sünden, die eine zeitliche Strafe verdienen, die eben nicht so schlimm sind, dass wir dadurch den Himmel verlieren. Aber trotzdem werden diese Sünden gestraft, müssen ausgebüßt werden, und das tut man entweder hier auf Erden durch Gebet, Opfer und Leiden oder in der Ewigkeit, wenn man noch nicht alle Sünden abgebüßt hat, dann muss es irgendeine Möglichkeit geben, um von den Nicht-Todsünden und von den Sündenstrafen irgendwie gereinigt zu werden. Und das nennen wir das Fegefeuer. Wir können den Seelen im Fegefeuer helfen durch Gebet, Opfer und Ablässe und ganz besonders durch die heilige Messen. Hier noch eine besondere Frage. Bitten, beten die armen Seelen im Fegefeuer für uns? Ist es erlaubt, die Fürsprache der armen Seelen im Fegefeuer anzurufen? Thomas von Aquin, der größte Theologe des Mittelalters, sagt nein.
1: Darf man nicht?
0: Nein. Er sagt, denn die Seelen befinden sich in einem Strafzustand und können weder für sich noch für andere von Gott etwas verdienen. Und da hat er recht.
1: Auch wenn sie im Himmel sind.
0: Ja, wenn sie im Himmel sind, sind sie ja nicht mehr im Fegefeuer. Es geht ums Fegefeuer. Das ist allerdings eine theologische Meinung. Die andere Meinung, Bellarmin, Suarez, der heilige Alphons, ja, die Seelen im Fegefeuer können für uns vorsprechen, wenn sie auch nicht verdienen können. Sie können nicht verdienen, denn auch wenn sie in einem Strafzustand sind, so sind sie doch Freunde Gottes und sie besitzen die heiligmachende Gnade. Weil sie in einem Strafzustand sind, können sie nichts mehr verdienen. Wir können Verdienste sammeln, hier auf Erden, bis zum Tod. Und dann ist aus. Dann können wir nichts mehr verdienen. Im Fegefeuer oder im Himmel können wir nichts dazu verdienen. Im Fegefeuer werden wir nur gereinigt eben von den Sünden und Sündenstrafen, die noch übrig sind, die eben keine Schwere, keine Todsünde sind. Darum an sich, die Seelen im Fegefeuer können für uns nichts verdienen, aber sie können trotzdem den Herrgott darum bitten, dass er uns hilft. Also das ist zumindest die Meinung von Bellarmin, Suarez und Heiligen Alphon, und diese Meinung hat sich doch allgemein durchgesetzt. Ja. Ist irgendwo die Seelen im Fegefeuer, eben sie sind in der Gnade und darum sie sind ja irgendwo doch Freunde Gottes, auch wenn sie noch nicht ganz gereinigt sind. Wir feiern das Gedächtnis aller Seelen am 2. November. Das hat der Abt von Cluny, nämlich ich glaube der heilige Odilo, also zum ersten Mal gefeiert im Jahre 998, also vor über 1000 Jahren. Benedikt XV. Hat am 10. August 1915 dann vorgeschrieben, dass jeder Priester 3 heilige Messen feiert. An diesem Gedächtnis der armen Seelen, dass eben diese Messen den armen Seelen zugutekommen. Über die Ablässe, da kommen wir später mal drauf.

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